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2: Ich bin Moritz Einzel. Bezahlbares Wohnen ist in vielen europäischen Ländern ein existenziell wichtiges politisches Problemfeld. In Spanien ist eine 87-Jährige zur Symbolfigur einer Protestbewegung gegen Wohnungsnot geworden. Jetzt ist die Rentnerin Mari Carmen Abascal im Krankenhaus gestorben. Sie hatte vor 2 Wochen nach 70 Jahren ihre Mietwohnung verlassen müssen. Die Zwangsräumung löste Massenproteste in Spanien aus. Ende November gibt es Neuwahlen. Die Wirtschaft in Südwestsachsen zeigt jetzt im Herbst Anzeichen einer leichten Stabilisierung. Das geht aus der aktuellen Konjunkturumfrage der Industrie- und Handelskammer sowie der Handwerkskammer Chemnitz hervor. Mehr von Carsten Koliski.
3: An der Umfrage hatten sich 1200 Unternehmen und Handwerksbetriebe beteiligt. Obwohl die Firmen ihre aktuelle Geschäftslage etwas besser als noch im Frühjahr bewerten, kann von einer nachhaltigen Entspannung allerdings keine Rede sein, heißt es in einer Mitteilung. Demnach bremsen die schwache Nachfrage, hohe Arbeits- und Energiekosten sowie zunehmende bürokratische Belastungen die wirtschaftliche Entwicklung.
2: Wie geht's weiter mit dem Reformkurs der Bundesregierung? Darüber haben die Spitzen von Union und SPD am Abend etwa 4 Stunden lang im Koalitionsausschuss beraten. Ergebnisse sollen im Laufe des Morgens bekannt werden. Ein Thema dürften auch die Verwerfungen nach der Wahl des AfD-Landtagspräsidenten Rausch in Sachsen-Anhalt gewesen sein. Gedenken an die Opfer des 7. Oktober. 3 Jahre nach dem Terrorangriff der islamistischen Hamas auf Israel hat es auch in Berlin Gedenkveranstaltungen gegeben. Auf dem Bebelplatz in der Bundeshauptstadt sagte Israels Botschafter Prosor:
4: Wir haben genug Sonntagsreden über tote Juden gehört. Jetzt braucht es Taten für lebende Juden, eine Offensive gegen Antisemitismus, die alle hier zusammen.
2: Bundesinnenminister Dobrindt erklärte, Jüdinnen und Juden und das Existenzrecht Israels seien Teil Deutschlands. Diejenigen, die das in Frage stellten, seien es nicht, so der CSU-Politiker. In Zwönitz ist ein Streit im Straßenverkehr eskaliert. Sandra Petzold hat die Einzelheiten.
5: Ein 40-jähriger Ford-Fahrer überholte am Dienstag auf der Grünhainer Straße einen Transporter, bremste ihn dabei stark aus. Dann stieg er aus und schlug den 71-jährigen Transporterfahrer durch das offene Fenster. Als er dann sogar versuchte, den Senior aus dem Wagen zu ziehen, rollte der Transporter los und stieß gegen den Ford. Der 71-Jährige wurde verletzt ins Krankenhaus gebracht und vorsorglich auch ein Säugling, der sich mit im Fahrzeug befand. Gegen den 40-jährigen Autofahrer wird nun wegen Nötigung und Körperverletzung ermittelt.
1: Das Sachsenwetter.
6: Tiefstemperaturen zwischen 13 und 9 Grad. Heute im Laufe des Tages verbreitet Regen, frischer Wind 17 bis 20 Grad. Morgen 13 bis 15 Grad, übermorgen wechselhaft mit Schauern bis 17 Grad, weiterhin windig.

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25: Ich bin Moritz Einzel. Die Spitzen von Union und SPD haben am

0: etwa 4 Stunden lang im Koalitionsausschuss beraten. Hauptthema war die weitere Umsetzung der Reformvorhaben. Aber auch um die Wahl des AfD-Landtagspräsidenten Rausch in Sachsen-Anhalt dürfte es gegangen sein. Über Ergebnisse der Beratungen will die schwarz-rote Koalition im Laufe des Morgens informieren, voraussichtlich schriftlich. Die Wirtschaft in Südwestsachsen zeigt jetzt im Herbst Anzeichen einer leichten Stabilisierung. Das geht aus der aktuellen Konjunkturumfrage der Industrie- und Handelskammer sowie der Handwerkskammer Chemnitz hervor. Mehr von Carsten Koliski.
1: An der Umfrage hatten sich 1200 Unternehmen und Handwerksbetriebe beteiligt. Obwohl die Firmen ihre aktuelle Geschäftslage etwas besser als noch im Frühjahr bewerten, kann von einer nachhaltigen Entspannung allerdings keine Rede sein, heißt es in einer Mitteilung. Demnach bremsen die schwache Nachfrage, hohe Arbeits- und Energiekosten sowie zunehmende bürokratische Belastungen die wirtschaftliche Entwicklung.
0: 3 Jahre nach dem Terrorangriff der islamistischen Hamas auf Israel ist gestern der Opfer gedacht worden. Auch hierzulande gab es Gedenkveranstaltungen. In Berlin rief Bundesinnenminister Dobrindt zum Kampf gegen Antisemitismus auf.
2: Wer in Deutschland meint, er kann jüdisches Leben angreifen, er kann Israel delegitimieren, meine Damen und Herren, der erfährt unseren erbittersten Widerstand, egal ob diese Menschen Linksextremisten, Rechtsextremisten, Islamisten sind, dass wir sie mit allen Mitteln des Rechtsstaats bekämpfen. Das ist der einzige Umgang mit diesem Extremismus.
0: Am 7. Oktober 2023 hatte die Hamas in Israel mehr als 1200 Menschen getötet und zahlreiche weitere als Geiseln verschleppt. In der Folge kam es zum Krieg Israels gegen die Hamas im Gazastreifen. In Zwönitz ist ein Streit im Straßenverkehr eskaliert. Sandra Petzold hat die Einzelheiten.
3: Ein 40-jähriger Ford-Fahrer überholte am Dienstag auf der Grünhainer Straße einen Transporter, bremste ihn dabei stark aus. Dann stieg er aus und schlug den 71-jährigen Transporterfahrer durch das offene Fenster. Als er dann sogar versuchte, den Senior aus dem Wagen zu ziehen, rollte der Transporter los und stieß gegen den Ford. Der 71-Jährige wurde verletzt ins Krankenhaus gebracht und vorsorglich auch ein Säugling, der sich mit im Fahrzeug befand. Gegen den 40-jährigen Autofahrer wird nun wegen Nötigung und Körperverletzung ermittelt.
0: In Spanien ist die Rentnerin Mari Carmen Abascal gestorben. Das hat der Mieterverband mitgeteilt. Die 87-Jährige war vor 2 Wochen nach 70 Jahren aus ihrer Mietwohnung gezwungen worden. Die Zwangsräumung löste in ganz Spanien Massenproteste gegen Wohnungsnot aus. Diese führen nun zu Neuwahlen Ende November.
4: Das Sachsenwetter.
5: Tiefstemperaturen zwischen 13 und 9 Grad. Heute im Laufe des Tages verbreitet Regen, frischer Wind 17 bis 20 Grad. Morgen 13 bis 15 Grad, übermorgen wechselhaft mit Schauern bis 17 Grad, weiterhin windig.

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3: Ich bin Moritz Einzel. Guten Morgen. Bezahlbares Wohnen ist in vielen europäischen Ländern ein existenziell wichtiges politisches Problemfeld. In Spanien ist eine 87-Jährige zur Symbolfigur einer Protestbewegung gegen Wohnungsnot geworden. Jetzt ist die Rentnerin Mari Carmen Abascal im Krankenhaus gestorben. Sie hatte vor 2 Wochen nach 70 Jahren ihre Mietwohnung verlassen müssen. Die Zwangsräumung löste Massenproteste in Spanien aus. Ende November gibt es Neuwahlen. Die Wirtschaft in Südwestsachsen zeigt jetzt im Herbst Anzeichen einer leichten Stabilisierung. Das geht aus der aktuellen Konjunkturumfrage der Industrie- und Handelskammer sowie der Handwerkskammer Chemnitz hervor. Mehr von Carsten Koliski.
4: An der Umfrage hatten sich 1200 Unternehmen und Handwerksbetriebe beteiligt. Obwohl die Firmen ihre aktuelle Geschäftslage etwas besser als noch im Frühjahr bewerten, kann von einer nachhaltigen Entspannung allerdings keine Rede sein, heißt es in einer Mitteilung. Demnach bremsen die schwache Nachfrage, hohe Arbeits- und Energiekosten sowie zunehmende bürokratische Belastungen die wirtschaftliche Entwicklung.
3: Nordrhein-Westfalens Ermittlern ist ein großer Erfolg im Kampf gegen eine weltweit aktive Hackergruppe aus Russland gelungen. Unter dem Namen Chilin soll sie für digitale Angriffe und Erpressungen von fast 4000 Unternehmen und Institutionen verantwortlich sein. NRW-Innenminister Reul.
5: Wir haben einen der führenden Köpfe gefasst. Mit Hilfe der japanischen Polizei konnten wir den 28-jährigen Russen im Mai in Tokio festnehmen und am Freitag wurde er nach Deutschland ausgeliefert. Eigentlich wollte der Mann Urlaub in Japan machen, aber statt Sushi gibt es jetzt Käsebrot in einer deutschen JVA.
3: Das sei der größte Schlag der deutschen Ermittlern im Kampf gegen Cyberkriminalität je gelungen sei, so Reul. In Zwönitz ist ein Streit im Straßenverkehr eskaliert. Sandra Petzold hat die Einzelheiten.
6: Ein 40-jähriger Ford-Fahrer überholte am Dienstag auf der Grünhainer Straße einen Transporter, bremste ihn dabei stark aus. Dann stieg er aus und schlug den 71-jährigen Transporterfahrer durch das offene Fenster. Als er dann sogar versuchte, den Senior aus dem Wagen zu ziehen, rollte der Transporter los und stieß gegen den Ford. Der 71-Jährige wurde verletzt, ins Krankenhaus gebracht und vorsorglich auch ein Säugling, der sich mit im Fahrzeug befand. Gegen den 40-jährigen Autofahrer wird nun wegen Nötigung und Körperverletzung ermittelt.
3: Eine Woche nach der gescheiterten Hinrichtung der zum Tode verurteilten Mörderin Christa Pike im US-Bundesstaat Tennessee haben ihre Anwälte Details zu ihrem Gesundheitszustand mitgeteilt. Sie zeigten sich überrascht, dass Pike das Bewusstsein wiedererlangt hat, nachdem sie eigentlich davon ausgegangen waren, dass ihre Mandantin hirntot sei. Pike sei kognitiv sehr verwirrt und habe einen langen Weg der Genesung vor sich. Die 50-Jährige hatte 2 Giftspritzen überlebt.
7: So, wenn du diese Nachrichten hörst, dann musst du erstmal tief durchatmen, mein lieber Mann, was da wieder alles los ist. Das Katja Möckel, Wetter.
8: Ja, da ist auch viel los beim Wetter. Es ist schon ziemlich bewölkt heute Morgen und Regen ist im Anmarsch an diesem Donnerstag früh. Dazu haben wir aktuell 14 Grad in Chemnitz, 15 in Dresden und Leipzig. Und die größten Wolkenlücken eventuell heute noch Richtung Ostsachsen dann am Morgen und am Vormittag. Ansonsten zieht Regen durch, langsam aber sicher von West nach Ost und sorgt auch für kühlere Temperaturen zwischen 17 und 21 Grad. Am wärmsten wird es da noch in der Oberlausitz.
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7: Und es gibt Unfallbehinderungen auf der B91, die Weißenfelser Chaussee Richtung Halle in Höhe Leuna. Auf der rechten Seite, Polizei hat alles abgesichert. Sie kommen vorbei, aber haben Sie etwas Geduld. Dann eine wichtige Meldung von der A13 Richtung Berlin. Da gibt es eine Nachtbaustelle noch bis nachher um 6. Zwischen Lübbenau und Freiwalde ist die linke Spur gesperrt. Und es läuft ein Feuerwehreinsatz, deswegen kommen Sie momentan nicht durch die Straße zwischen Seitenhain und Biensdorf.
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7: So, die Taschentücherbox liegt bereit, der Hustensaft ist auch mit dabei.
8: Wieso? Hat sich jetzt auch richtig erwischt oder was?
7: Ich würde sagen, wir beiden Rotznäschen gehen heute wieder schön auf Sendung.
8: Also mir geht's heute definitiv besser. Also schön. Bei mir hat sich fast erledigt.
7: Es ist auch erträglich, es ist nur unangenehm, aber wir wünschen Ihnen, es ist ja nur mal Erkältung.
8: Die Frage ist, für wen ist das unangenehm?
7: Wenn Sie es erwischt, das ist wirklich einigermaßen erträglich.
8: Geht ja jetzt rum, alles gut.
7: Kopfschmerzen und so weiter. Jetzt auf jeden Fall ohne heisere Stimme, Kleini Fischer. Guten Morgen.
11: Moin.

0: 5.14 Uhr, gleich Viertel 6. Guten Morgen bei Hitradio RTL. Wichtige Verkehrsmeldung aus Göhren-Döhlen. Da melden die Hörer Pferde an der Fahrbahn. Zwischen Göhren und Döhlen Pferde an der Fahrbahn.
1: Was ist das denn, Göhren und
0: Döhlen? Ist ein Stück weit schon in Thüringen drin. Aber da sind wir halt auch zu hören, wie man an der Meldung der Hörer weiß. Also Grüße auch nach Thüringen. Weiß gar nicht, wann bei denen haben die schon Schulferien.
1: Hab
0: bei
1: uns gehen sie ja. Habe ich auch gerade überlegt.
0: Freitag dann los, zwei Wochen lang.
1: Ich glaube, die haben mit uns, oder?
0: Herbstferien, so. Hast du denn nochmal überlegt, ob du vielleicht doch, auch wenn die Böcke nicht groß sind, ein bisschen herbstlich schmückst zu Hause oder fällt es wirklich,
1: das ist wirklich
0: harmlos aus dieses Jahr?
1: Ja, ich wäre klar auf Weihnachtsdeko.
0: So weit ist umstellen. Es noch nicht. Wir bleiben mal im Hier und Jetzt und im Heute vor allem, denn das ist ein wichtiges Datum.
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3: Kerzen statt Schlagstöcke, Gebete statt einschüchternder Parolen. In den ersten Tagen des Oktober beginnt das Gedenken an die friedliche Revolution vom Herbst 1989. Oft wird sie die Revolution, die aus der Kirche kam, genannt. Eine große Rolle spielt dabei die Nikolaikirche in Leipzig mit ihren Friedensgebeten. Der 2014 verstorbene Nikolaipfarrer Christian Führer erinnerte sich später in einem Interview an den Abend des 9. Oktober 1989 nach dem Friedensgebet.
4: Dieser Abend, als wir dann aus der Kirche raus wollten, wir kamen ja gar nicht raus, weil so viele Leute draußen standen. Ich habe dann nur etwas hilflos gesagt, Leute, geht noch ein bisschen zur Seite, hier wollen noch über 2000 Leute aus der Kirche raus. Draußen überall Kerzen in der Hand, dass die so vom Kindergarten angeprägten Menschen die Botschaft Jesu der Bergpredigt in die zwei Worte fassen, keine Gewalt. Und sie haben es nicht nur gedacht und gerufen, sondern sie haben es konsequent praktiziert. Wenn je was das Wort Wunder verdient, dann ist es das.
3: Seit 2009 gibt es das Lichtfest in Erinnerung an den Herbst 89, auch morgen Abend. 17 Uhr geht's in der Nikolaikirche mit dem Friedensgebet los. Danach gibt es wieder einen Lichtweg durch die Leipziger Innenstadt. Weitere Infos gibt's online unter lichtfest.leipziger-freiheit.de.
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0: heißt wunderschön, dass Sie schon munter sind. Wunderschön, dass Sie Radio RTL eingeschaltet haben. Und wunderschön, dass am morgen Herbstferien sind. Wir haben mal nachgeguckt. Also nicht nur bei uns hier in Sachsen, sondern morgen geht's auch los in Thüringen. Die steigen auch für 2 Wochen aus dem Schulbetrieb aus. Und dann eine Woche später aus dem Brandenburg und Sachsen-Anhalt. Die haben dann auch 2 Wochen frei bis Halloween.
1: Das
0: so.
1: Ist schön.
0: Und jetzt bei Radio RTL ein Mann. Der ist mit 14 schon aus der Schule raus, hat Geschichte geliebt, aber dann hat er sich für uns zu Recht und zum Glück für Musik entschieden. Phil Collins mit Genesis um 5.23 Uhr auf Hitradio RTL.

0: war ein Beitrag von Lady Gaga. Und jetzt gucken wir mal, was es Neues gibt. Es ist 17:30 durch.
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2: Mit Janis Müller. Guten Morgen. Die Wirtschaft in Südwestsachsen zeigt im Herbst erste Anzeichen einer Stabilisierung. Das hat eine Konjunkturumfrage unter 1200 Betrieben ergeben. Von einer nachhaltigen Erholung könne jedoch keine Rede sein. Gegen die geplante Schließung des Dresdner Serumwerks regt sich Widerstand. Am Nachmittag wollen die Beschäftigten gemeinsam mit ihren Familien für den Erhalt des Standortes demonstrieren. Mehr als 600 Pharmajobs sind in Gefahr. Knapp 70% aller täglichen Wege in Leipzig werden mittlerweile per Bus, Bahn, Rad oder zu Fuß absolviert, so viel wie noch nie. Das hat die jüngste Untersuchung im Rahmen der städtischen Mobilitätsstrategie ergeben. Deutschen Ermittlern ist ein großer Erfolg im Kampf gegen eine weltweit aktive Hackergruppe aus Russland gelungen. Sie soll für digitale Angriffe und Erpressungen von fast 4000 Unternehmen und Institutionen verantwortlich sein. Und die Gesundheit von Mädchen hat sich weltweit deutlich verbessert. Der erste Weltmädchenindex von Plan International und der Ruhr-Universität Bochum zeigt, ihre Sterblichkeit ist seit dem Jahr 2000 um mehr als die Hälfte gesunken.
0: Schön, es gibt noch gute Nachrichten, da freut man sich, das zu hören, und schaut aufs Wetter.
3: Na, mal sehen, was dieses Herbstwetter heute mit uns macht. Die ersten Regentropfen sind unterwegs bei Temperaturen zwischen 12 und 15 Grad aktuell. Tagsüber wird es von Westen her ungemütlich. Ein deutliches Regentief zieht ein, bringt Wind und Abkühlung mit. Am wärmsten dabei in der Lausitz heute noch mit maximal 21 Grad, ansonsten so um die 15, also da geht heute nicht mehr allzu viel.
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0: Und wir melden Unfallbehinderungen auf der B91, die Weißenfelser Chaussee Richtung Halle. In Höhe Leuna ist die Straße noch blockiert. Sie kommen vorbei, aber es dauert länger. Auf der A13 Richtung Berlin, Nachtbaustelle noch eine halbe Stunde. Zwischen Lübbenau und Freiwalde ist die linke Spur deswegen gesperrt. Und zwischen Seitenhain und Biensdorf kommen sie momentan gar nicht durch, weil dort ein Feuerwehreinsatz läuft und voll gesperrt ist. Stau schon auf der B173 Richtung Zwickau zwischen Oberlungwitz und Hohenstein-Ernsthal plus 8 Minuten.
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0: Vervollständigen Sie doch bitte mal folgenden Satz. Heute wird ein schöner Tag, weil... Pünktchen, Pünktchen, Pünktchen.
3: Weil...
0: Du bist die Erste.
3: Ich ohne schlechtes Gewissen Mittagsschlaf machen kann bei dem Wetter.
0: Ja, schön. Ich sage auch, heute ist ein schöner Tag, weil es endlich mal wieder regnet und das tut den Pflänzchen und den Tierchen gut da draußen. Deswegen spielen wir jetzt auch Wonderful Life zum Unterwerden mit Black.

0: Celine Dion in Bestform zum Munterwerden bei Katja Möckel und Uwe Fischer um 5.41 Uhr. Wer hat eigentlich von uns beiden die größere Lebenserfahrung? Ich würde sagen, ich.
1: Ja, weil du ja älter bist.
0: Ich bin nicht nur verheiratet, so wie du gewesen, sondern ich bin auch schon mal geschieden.
1: Ich bin verheiratet, aber ich war noch nie geschieden, nee.
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0: Es möge auch so bleiben natürlich.
1: Das ist nicht mein Thema.
0: Wir fragen ja diese Woche, wo habt ihr eigentlich geheiratet? Wir haben damals in Dresden uns das Jawort gegeben, einen wunderschönen Herbsttag.
1: Auf der Vineta Stürmthaler See.
0: Fest.
1: Zu Corona-Zeiten, da war allerdings nicht viel möglich. Ich hatte aber das Glück, dass ich keine Maske mehr tragen musste.
0: Waren
1: das
0: wenigstens die Eltern und die Schwiegereltern dabei?
1: Ja, Personen waren ja zugelassen, alles gut, aber halt, wir hatten das Glück, ohne Maske heiraten zu dürfen.
0: Wir fragen diese Woche, wer hat denn in Sachsen bedauernswerterweise die kürzeste Ehe geführt und warum? Gibt es dann auch wieder in diesem Fall eine Trostprämie, wie die Katja immer sagt, 500 Euro. Und es ist schon interessant, welche Geschichten man da so hört. Nehmen wir mal den Martin Falland aus Königswartha. Zwischen dem Jawort seiner Frau und von ihm und der Scheidung lagen exakt 6 Monate und 13 Tage, weil, sagen wir mal so, der Martin sagt selber, ich bin da nicht ganz treu gewesen während dieser Zeit. Jetzt werden Sie sich wundern. Es gibt doch dieses Trennungsjahr, das kann doch gar nicht sein, 6 Monate und 13 Tage, aber geht doch.
3: Ja, sie hat dann halt auf eine Härtefallscheidung plädiert, wo ich dann natürlich auch zustimmen musste. In dem Fall ist es dann wirklich so, dass dieses Trennungsjahr nicht vollzogen werden muss und man rechtskräftig bei dem Gerichtstermin geschieden wird. Genau so ist es.
1: Ja, es ist ja auch der Härte, wenn er fremdgegangen ist. Also.
0: Ja, das sind schon so Erfahrungen, die du mit auf dem Lebensweg nimmst und wahrscheinlich auch nur einmal machst. Kennen Sie jemanden, der ähnliche Erfahrungen gemacht hat und vor allem dessen Ehe ähnlich kurz war, aus welchen Gründen auch immer? Wir würden diejenigen gern kennenlernen. Mhm. 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

0: Gleich 5.50 Uhr, gute Fahrt auf Arbeit, wünscht Katja Möckel, wünscht Uwe Fischer, wünscht Hitradio RTL. Und wir lieben, wir grüßen jetzt ganz lieb die Tankstellen, die sich fein, ordentlich und brav an die 12-Uhr-Regel halten. Dürfen ja nur einmal am Tag die Preise erhöhen. Mhm. Das machen aber nicht alle. Vor allem einige Tankstellen von Esso tun sich da schwer. Die haben allein im September 561 Mal heimlich, still und leise die Preise zwischendurch angehoben, meistens nachts, wenn es keiner merkt. Und was glauben Sie, das finde ich interessant, Schmunzler des Tages für mich, was glauben Sie, was es da für eine Strafe gibt, wenn man sowas macht und gegen dieses Gesetz verstößt? Beispiel Niedersachsen.
1: Was macht man da?
0: Ein Bußgeld.
1: Ja.
0: Von 100 Euro. 100.
1: Muss die Tankstelle bezahlen.
0: Ja, das ist zum Totlachen. Na gut, kommen Sie trotzdem schön in den Donnerstag. Oh.

0: zum Munterwerden läuft bei Hitradio RTL Happy People, weil wir Ihnen nur ganz viele glückliche, happy Menschen wünschen heute um Sie herum, damit es ein schöner Donnerstag wird.
1: Haben die denn eigentlich jetzt diesen Pubai in München gefunden?
0: Den was? Was ist denn ein Pubai?
1: Ein Puma!
0: Ach so,
1: der abgehauen ist?
0: Nein, das hat mich gestern auch erschreckt. Da müssen wir gleich mal schauen. Vielleicht haben wir in den Nachrichten schon Neuigkeiten, aber nur, wenn es wirklich verlässliche News gibt.
1: Also das ist doch wieder wie dieser Löwe damals in Berlin. Oder was war denn das?
0: Der Problem-Puma von Bayern.
1: Als Katzenpuppe.
0: Themen des Morgens, gleich hier in einer Minute. 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
8: Mit Janis Müller. Guten Morgen. Bei einem Unfall zwischen Tannenberg und Geier hat sich gestern Abend ein BMW überschlagen und ist gegen einen Baum geprallt. Der Fahrer hatte in einer Kurve die Kontrolle über sein Fahrzeug verloren und war an den Straßengraben gefahren und hatte sich anschließend überschlagen. Schließlich stoppte ihn ein Baum. Der Fahrer kam ins Krankenhaus, am BMW entstand Totalschaden. Nordrhein-Westfalens Ermittlern ist ein großer Erfolg im Kampf gegen eine weltweit aktive Hackergruppe aus Russland gelungen.

0: Unter dem Namen Quilin soll sie für digitale Angriffe und Erpressungen von fast 4000 Unternehmen und Institutionen verantwortlich sein. NRW-Innenminister Reul.
1: Wir haben einen der führenden Köpfe gefasst. Mit Hilfe der japanischen Polizei konnten wir den 28-jährigen Russen im Mai in Tokio festnehmen und am Freitag wurde er nach Deutschland ausgeliefert.
0: Das sei der größte Schlag der deutschen Ermittlern im Kampf gegen Cyberkriminalität je gelungen sei, so Reul. An der Bahnstrecke in Wiederitzsch starten morgen umfangreiche Bauarbeiten. Anwohner sollten sich auf erhebliche Einschränkungen und großen Lärm einstellen. Darüber hat die Deutsche Bahn informiert. Florentin Oesterle.
2: Für rund 175 Millionen Euro will sie den Bahnhof dort in einen Knotenpunkt für den Güterverkehr verwandeln. Gleise, Überführungen und Lärmschutzwände werden modernisiert, 3 Eisenbahnbrücken neu oder umgebaut. Auf den Personenverkehr habe das aber kaum Auswirkungen, heißt es. Die Arbeiten dauern voraussichtlich bis Mitte kommenden Jahres.
0: Nach mehr als 70 Jahren muss die Jugendherberge Altenberg-Zinnwald ihre Türen schließen. In der Nacht vom 14. auf den 15. Oktober übernachten die letzten Gäste im Haus. Dann geht ein Stück Jugendherbergsgeschichte im Erzgebirge zu Ende. Grund für das Aus ist der schlechte Zustand des Gebäudes. Es müsste viel investiert werden, um den heutigen Ansprüchen der Gäste gerecht zu werden, heißt es vom Herbergsverband. In Spanien ist die Rentnerin Marie Carmen Abascal gestorben. Das hat der Mieterverband mitgeteilt. Die 87-Jährige war vor 2 Wochen nach 70 Jahren aus ihrer Mietwohnung gezwungen worden. Die Zwangsräumung löste landesweit Massenproteste gegen Wohnungsnot aus. Diese führen nun zu Neuwahlen Ende November.
3: Und jetzt volle Konzentration auf den Herbst.
4: Ja, da ist es schon ziemlich bewölkt heute Morgen und Regen ist auch schon angekommen, zumindest in Westsachsen. 15 Grad haben wir dazu aktuell in Torgau, 15 auch in Großenhain und 12 in Altenberg. Die größten Wolkenlücken dann am Morgen und im Laufe des Vormittags eventuell noch Richtung Ostsachsen. Ansonsten zieht dann Regen durch von West nach Ost und sorgt auch für kühlere Temperaturen zwischen 17 und 21 Grad. Am wärmsten wird es noch in der Oberlausitz.
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3: Und bitte Vorsicht auf der Autobahn A4 Richtung Dresden zwischen Dreieck-Nossen und Wilsdorf liegen Spanngurte auf der linken Spur. Auf der B91 Weißenfelser Chaussee Richtung Halle laufen noch Unfallaufnahmearbeiten Höhe Leuna. Sie kommen aber vorbei. Und ganz gesperrt die Straße zwischen Seitenhain und dem Abzweig nach Biensdorf wegen eines Feuerwehreinsatzes.
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4: Jawohl, und da hat heute Morgen schon ganz zeitig die Brieftaube hier bei uns angeklopft und einen Umschlag abgelegt mit wieder einem neuen Namen aus der großen Lostrommel. Darin sind ja alle, die sich für ein Moped angemeldet haben hier bei uns über die Hitradio RTL App. Also wollen wir mal den Namen lüften?
3: Ja. Große Chance auf die nächste Maschine.
4: Hier steht, diese Person wohnt in, ach gucke, 04617 Kriebitsch, Ortsteil Zechau und heißt Ronny Urban. Ein Musiktitel Zeit, lieber Ronny, dich jetzt hier bei uns persönlich im Studio zu melden. Telefonnummer ist die 0351 5000 2000 für Ronny Urban aus Zechau, ein Ortsteil von Krepitsch. Und alle anderen halten jetzt bitte die
3: Leitung frei.
4: Die Leitung frei, auch wenn sie Ronny kennen, nur er darf sich jetzt bei uns melden. Ronny Urban.
3: Eine extra lange Musik.
4: Ja, ein Titel Zeit.
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0: extra lange Musik. Mal sehen, ob es was gebracht hat um 6.10 Uhr.
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0: Eine Musikzeit anzurufen bei uns und das große Glück zu haben, wie vorher schon viele, viele andere.
2: Ja, und da müsste jetzt hoffentlich Ronny Opern aus Zechau dran sein. Ihr habt doch was gehört, oder?
0: Hallo Ronny.
3: Hallo.
0: Oh, da ist er.
3: Hallo. Ja, hier ist der Ronny, hallo.
0: Das ist völlig verrückt.
2: Ist ja unglaublich. Wo steckst du gerade? Bist du munter geworden oder was?
3: Naja, das ist schon eine Weile her, als ich munter geworden bin. Nein, ich bin gerade auf Arbeit.
2: Aha, in wo?
3: Ich bin auf... Ja, momentan bin ich gerade in Gößnitz. Ich bin auf dem Weg nach Altenburg. Ich bin Personenbeförderungsingenieur, also sprich Busfahrer.
2: Aha.
3: Und habe gerade ein paar Fahrgäste eingesammelt. Jetzt weiß ich gar nicht, was ich sagen soll.
2: Oh, erst mal anhalten, oder? Kannst du dich irgendwie stoppen, oder?
3: Ja,
2: geht das?
3: Ja.
0: Sicherheit geht
2: das auch. Ronny, du hast dich doch angemeldet hier für die nächste niegelnagelneue Simson S51 von Hitradio RTL, weil?
3: Ja, weil ich so ein Teil unbedingt haben wollte. Ich hatte als Jugendlicher hatten wir alle eins und naja, nach der Wende haben wir die alle verschenkt, kaputt gefahren und ja. Und jetzt an so ein Teil ranzukommen, ist ja mittlerweile so schwierig.
2: Sechs am Lotto.
3: Und ich habe gedacht, ich versuch's einfach mal. Ja, genau, sechs am Lotto, ganz genau.
0: So, und dann passiert's doch in dem Moment, in dem ganz viele Leute um dich herum sind. Im Bus.
3: Naja, momentan sind wir bloß zu viert, also mit mir. Ja, es sind noch nicht ganz so viele.
0: Na, habt ihr was dann zu erzählen, wenn die anderen dann zusteigen?
2: Pass auf, Ronny, lasst uns gemeinsam jetzt jubeln. Sie gehört dir. Die nächste niegelnagelneue Simson S51. Du hast alles richtig gemacht. Glückwunsch.
3: Ich weiß gar nicht, was ich sagen soll. Vielen, vielen Dank.
2: Du hast jetzt nicht nur ein Moped gewonnen, sondern auch ein neues Hobby. Ja?
3: Ja, jetzt, auf jeden Fall.
0: Jetzt bringen die Leute erstmal... Gut, wo musst du noch hin jetzt mit dem Bus von Gößnitz aus?
3: Jetzt muss ich erst nach Altenburg und dann geht's weiter, die Schulkinder abholen.
0: So machen wir das.
3: Über die ganzen Dörfer Ehrenberg.
0: Fahr vorsichtig,
2: halt
0: mach deinen Job.
2: Ordentlich am Lenkrad,
0: und wir hören uns dann später nochmal, wenn alles geschafft ist.
2: Ja?
3: Alles klar, super. Vielen lieben Dank. Das ist ganz lieb.
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0: Kylie Minogue's Lokomotive läuft, aber auf den Straßen läuft's nicht. Hitradio RTL meldet um 6.20 Uhr Unfall in Dresden, Taranter Straße gesperrt zwischen der Anton-Weck-Straße und der Oederaner. Fahren Sie bitte Richtung Naundorf über Freiberger Straße, Ebertplatz und die Oederaner Straße. So, und damit guten Morgen bei Katja Möckel und Uwe Fischer. Die Ludmilla Trüch aus Chemnitz hat uns geschrieben und kommt mit einer besonders schönen Frage um die Ecke. Warum sagt man Pi mal Daumen, wenn mal etwas nur so grob geschätzt wird?
1: Ja, die Antwort kennt unser helles Köpfchen Matthias Draheim. Aber Achtung, Sie brauchen auch Ihren Daumen dafür.
2: Aha, in 30 Sekunden.
3: Mal überlegen, wie haben wir alle mal mit Zählen und Rechnen angefangen? Genau mit den Fingern. Gibt schon mal einen Daumen hoch dafür. Und den brauchen wir auch gleich noch. Kommen wir aber erstmal zu Pi aus Pi mal Daumen. Das ist ja die Zahl, mit der ein Kreis berechnet wird. Und Pi hat hinter dem Komma unendlich viele Stellen. Um damit aber trotzdem irgendwie rechnen zu können, wird Pi gerundet, zum Beispiel auf 3,14. Damit kommt man auf ein Ergebnis, aber eben auf ein ungenaues. Jetzt ist der Daumen dran. Damit können wir nämlich, so wie die alten Seefahrer, die Entfernung bestimmen. Und zwar mit dem sogenannten Daumensprung. Kurz erklärt, am ausgestreckten Arm wird der Daumen hochgehalten, ein Auge zugekniffen und mit dem anderen offenen Auge ein Ziel, zum Beispiel ein Haus oder eine Kirchturmspitze, über den Daumen anpeilen. Jetzt das Auge wechseln, also das Zue auf und das offene zu und zack, springt der Daumen ein paar Zentimeter zur Seite. Diese Ministrecke mal 10 nehmen und man hat eine grobe Entfernung. Und damit erklärt sich jetzt auch die Redewendung. Nimmt man das gerundete Pi und multipliziert es mit dem groben Ergebnis von unserer Daumenrechnerei, dann kann das ja nur ein ungefähres Ergebnis sein. So Pi mal Daumen.
0: Ich hoffe, wir haben jetzt alle mitgemacht. Also Auge zu und es rutscht wirklich von rechts nach links. Bei einem Auge mehr, das ist dann das Führungsauge. Das andere rutscht wirklich hin und her. Das ist verrückt. Und was sehen wir ganz da hinten am Firmament? Da kommt was auf uns zu und das ist Peter Schilling.

0: Peter Schilling kann nicht nur Major Tom und Terra Titanic, der kann auch The Different Story auf Hitradio RTL. Guten Morgen. So, Katja Möckel und Uwe Fischer sind heute mit dem Nachtsichtgerät auf Sendung.
1: Weil?
0: Weil wir...
1: Ach so, wegen dem Puma in München,
0: wir
1: oder?
0: Wir können den Puma immer
1: das
0: noch
1: ist doch
0: nicht
1: fake, oder?
0: Noch nicht sehen.
1: Wer weiß, was der Jäger da von seinem Stand aus...
0: Das ist wohl wahr.
1: Beobachtet.
0: Toi, toi, toi, dass es nicht wirklich gefährlich ist. Die schönste Nachricht aus der Welt der Schönen und Reichen ist wahrscheinlich, dass Laura Vontora mit ihrem Ricardo ein gemeinsames Baby erwartet.
1: Jetzt musst du erst mal erklären, wer Laura Vontora ist und wer Ricardo ist.
0: Unsere Lieblingssportreporterin und der Ricardo Basile, wie er heißt, auch vom Sky oder wo er da großer Star ist.
1: Großer Fernsehstar. Ja, dann wird das eine sportliche Maus, ja.
0: Jo, Themen des Morgens, 6:30, Hitradio RTL aktuell gleich hier 6.30 Uhr.
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14: Mit Janis Müller. Guten Morgen. Die Beschäftigten des Dresdner Serumwerks wollen am Nachmittag für den Erhalt ihres Standortes demonstrieren. Vom Werk von GlaxoSmithKline an der Zirkusstraße geht es ab 16 Uhr auf den Neumarkt. Dort ist eine Kundgebung geplant. An der Bahnstrecke in Wiederitzsch startet morgen eine neue Großbaustelle. Für rund 175 Millionen Euro lässt die Deutsche Bahn den Bahnhof sowie Gleise, Schutzwände und Brücken um- bzw. neu bauen. Die US-Demokraten verklagen Trumps Regierung wegen Werbespots auf Staatskosten. In den Spots werden der Präsident und seine Politik gelobt. Über 12 Millionen Dollar Steuergeld sollen die Spots schon gekostet haben. Nach mehr als 70 Jahren muss die Jugendherberge Altenberg-Zinnwald Mitte Oktober ihre Türen schließen. Grund ist der schlechte Zustand des Gebäudes. Es müsste viel investiert werden, um den heutigen Ansprüchen der Gäste gerecht zu werden. Und die Basketballer der Niners Chemnitz haben ihren ersten Sieg im Eurocup eingefahren. Nach einer verspielten Führung bezwangen sie das litauische Team in eigener Halle am Ende mit 93 zu 84.
0: Ja, sagen wir yes, so muss das weitergehen. Das Katja Möckel, Wetter.
1: Ja, der goldene Oktober muss federn lassen ab heute. Dicke Wolken haben sich breit gemacht und sorgen für erste Regentropfen. Heute früh das Ganze bei Temperaturen so zwischen 12 und 15 Grad aktuell. Maximal 21 sind da heute drin. Das ist aber da, wo sich der Wetterumschwung noch ein bisschen Zeit lässt heute, nämlich Richtung Oberlausitz. Hier gibt es auch noch ein paar Wolkenlücken und die wärmsten Temperaturen mit bis zu 21 Grad. Ansonsten nur noch so um die 15 heute und mehr Regen und Wind, der sich von West her breit macht.
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0: Die Straße von Seitenhain nach Biensdorf ist weiter wegen des Feuerwehreinsatzes voll gesperrt. Und auch gesperrt in Dresden wegen Unfalls die Taranter Straße zwischen der Anton-Weck-Straße und der Öderaner. Gibt einen kleinen Stau schon auf der A4 Richtung Görlitz. Da stockt es zwischen Ohren und Burkau über mehrere Minuten. Und es wird geblitzt in Leipzig auf der Hans-Driesch-Straße. Und zwischen Weinsdorf und Gröditz stehen sie auch.
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0: Uwe Fischer und Katja Merkel. Jetzt machen wir Musik über das Land, aus dem die Pokémon-Karten kommen. Warst du auch so eine Pokémon-Karten-Geschäfte, nee, Mami? Oder haben deine
1: gar
0: Kinder
1: nicht.
0: Das? Hast du viel Geld gespart? Japan. Die Musik ist aus der Zeit, da war an Pokémon allerdings, was die Karten angeht, noch nicht zu denken. 80er waren groß mit Alphaville. Guten Morgen auf Hitradio RTL.

0: Es ist 6.40 Uhr, 10 nach halb 7.
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2: Hier ist die Kerstin Seifert, hallo.
3: Huhu.
2: Huhu.
0: Hier sind Katja und Uwe.
4: Guten Morgen.
2: Guten Morgen, ihr zwei.
4: Wir verabschieden uns vom schönen Herbst. Ab jetzt fallen auch immer mehr Kastanien. Schätzt doch
0: ja.
4: mal.
0: Ja, wir begrüßen den Herbst. Wir verabschieden ihn nicht, wir begrüßen ihn.
4: Wir verabschieden uns, musst mir zuhören, vom schönen Herbst.
0: Ach so, jetzt verstehe ich.
4: Schätzt doch mal, wie hoch ist der Rekord für die längste Kette aus Kastanien in Metern?
2: Oh, am Stück die längste Kette.
4: Die man jemals aus Kastanien gebastelt hat.
0: Na, ich habe schon verschiedene Tiere aus Kastanien gebastelt, mit Streichhölzern, wie man das so macht, aber eine Kastanienkette habe ich noch nicht aufgefädelt. Mhm. Wahrscheinlich ist das wieder dann irgendeine verrückte Geschichte gewesen, ich sage mal 250 Meter.
4: Also nicht nur in Deutschland, ne? Das macht man ja, Kastanien gibt es ja weltweit.
2: Ich würde mal sagen, 500 vielleicht.
4: 500 Meter? Was hat Uwe gesagt?
0: 250.
4: Okay.
2: Die Hälfte hat er gebraucht, ja.
4: Pass auf, der Rekord für die längste Kastanienkette wurde in der Schweiz aufgestellt und misst genau 4321 Meter.
0: Und warum haben die das gemacht? Weiß man das?
4: Wahrscheinlich zu einem Fest haben ganz viele Leute ganz lange gebastelt und gefädelt. Ja, du lagst in dem Fall näher dran.
2: Ja, wenn auch noch ziemlich weit weg, ne?
4: Aber trotzdem kriegst du den Punkt und damit 50 Euro Kastanienprämie.
0: Soll ich sagen, warum ich ein bisschen schaumgebremst bin in dieser Runde? Weil seit ein paar Tagen ich drei große Beulen in der Motorhaube habe oder Dellen, weil wir einen Kastanienbaum direkt vorm Haus haben.
4: Und er zu faul ist, in die Garage zu fahren. Oh, die vollgestellt.
0: Die ist ja voll, da passt das Auto nicht rein.
4: Auweia, das wird nicht billig.
0: So. Kerstinchen, habt du einen super schönen Herbst.
4: Danke
0: Grüße
4: fürs
0: nach
4: Mitmachen.
0: Chemnitz.
2: Ja, danke euch auch einen schönen Herbst und liebe Grüße. Ne?
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0: ist der Niesel-Piesel-Donnerstagmorgen auf Wiedradio.at mit Katja Möckel und Uwe Fischer.
1: Ja, so langsam kommt Regen auf, ne?
0: Haben Sie schon mal überlegt, wie schön das sein muss, wenn man nicht weiß, wohin mit dem ganzen Geld im Leben? Beispiel Madonna, die hat jetzt die Hütte von Angelina Jolie in Los Angeles gekauft für 25 Millionen Dollar.
1: Oh, deren Probleme möchte ich haben. Wer kann sich heutzutage überhaupt noch eine Wohnung oder ein Haus leisten, oder?
0: Gut runtergehandelt, die Jolie. Naja. Wollte 30 haben.
1: Sängerin hätte ich werden sollen.
0: Wir hören mal rein, womit sie sich dieses Geld verdient hat. Hier ist La Isla Bonita.

6.56 Uhr. Wir melden Unfall auf der A14 Leipzig Richtung Halle, Höhe Leipzig Nord. Rechnen Sie bitte mit Behinderung bei Bedarf Rettungsgasse. Lass

0: Höhe Leipzig Nord. Rechnen Sie bitte mit Behinderung bei Bedarf Rettungsgasse lassen. Und auf der B91 in Merseburg auch gerade Unfall passiert. Thomas Münzer Straße gesperrt zwischen der B181 und der Geusaer Straße, weil da mehrere Fahrzeuge ineinander gefahren sind. So. Themen des Morgens um 7 nach der kurzen Werbung. 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
13: Mit Jannis Müller. Guten Morgen. Die Beschäftigten des Dresdner Serumwerks wollen am Nachmittag für den Erhalt ihres Standortes demonstrieren. Die Aktion startet 16 Uhr am Werk von GlaxoSmithKline an der Zirkusstraße. Von da geht es auf den Neumarkt. Dort ist eine Kundgebung geplant, auf der auch Ministerpräsident Kretschmer sprechen will. Das Werk soll geschlossen werden, weil es dem Unternehmen zufolge nicht ausgelastet ist. Über 600 Arbeitsplätze stehen auf dem Spiel. Bahnreisende sollten sich ab heute auf Einschränkungen rund um den Bahnhof Görlitz einstellen. Bis 4. Oktober gibt es umfangreiche Bauarbeiten und Streckensperrungen. Auf mehreren Linien fahren deshalb Busse statt Züge. Matthias Zilch.
14: Beim RE1 und der RB60 gibt es Ersatzverkehr zwischen Görlitz bzw. Skorzeletz und Reichenbach. Die RB65 wird zwischen Horka und Görlitz sowie zwischen Görlitz und Zittau durch Busse ersetzt. Bei der RB64 fahren Ersatzbusse zwischen Niesky und Görlitz. Auch der Personentunnel im Bahnhof ist für den Durchgang gesperrt. Die Bahn rechnet mit längeren Reisezeiten.
13: Die Gesundheit von Mädchen hat sich weltweit deutlich verbessert. Der erste Weltmädchenindex von Plan International und der Ruhr-Universität Bochum zeigt, ihre Sterblichkeit ist seit dem Jahr 2000 um mehr als die Hälfte gesunken. Untersucht wurden Mädchen zwischen 5 und 19 Jahren.

0: in 192 Ländern. In den allermeisten davon leben Mädchen heute gesünder als früher. Die Studie dazu wird heute vorgestellt. In Spanien ist die Rentnerin Marie Carmen Abascal gestorben, das hat der Mieterverband mitgeteilt. Die 87-Jährige war vor 2 Wochen nach 70 Jahren aus ihrer Mietwohnung gezwungen worden, Moritz Einzel berichtet.
1: Die Zwangsräumung löste in ganz Spanien Massenproteste gegen Wohnungsnot aus. Diese führen nun zu Neuwahlen Ende November. Marie Carmen Abascal wurde zur Symbolfigur der Protestbewegung. Unter dem Druck der Demonstrationen hätte sie sogar in ihre Wohnung in Madrid zurückkehren dürfen. Seit der Zwangsräumung lag sie aber im Krankenhaus und war letztlich zu geschwächt.
0: Die Basketballer der Niners Chemnitz haben den ersten Saisonsieg im Eurocup eingefahren. Sie bezwangen das Team von Neptūnas Klaipėda aus Litauen mit 93-84. In eigener Halle lagen die Chemnitzer zur Pause schon mit 18 Punkten vorne, ließen im dritten Viertel aber nach, sodass der Gegner erst aufholen und dann sogar ausgleichen konnte. Letztlich setzten sich die Niners aber durch.
2: Jawohl. Ende gut, alles gut, auch beim Wetter.
3: Ja, ein selten schönes Farbspiel. Heute früh zumindest über Kirschau. Bei Bautzen der Himmel in rot-lila getüncht. Danke Anja für das Foto. Aber auch hier ziehen dann später Regenwolken auf. Es wird anders ab heute. Nieselregen und um die 15 Grad haben wir aktuell zwischen Radeberg, Riesa und Lunzenau. Die größten Wolkenlücken eventuell noch Richtung Ostsachsen heute. Ansonsten zieht Regen durch, einmal von West nach Ost und sorgt auch für kühlere Temperaturen. So zwischen 17 und 21 Grad. Am wärmsten wird es dabei noch in der Oberlausitz bleiben. Ja, und was mitschwingt, ist ab heute auch teilweise stürmischer Herbstwind.
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2: Und bitte Vorsicht auf der A72 nach Leipzig rein. Zwischen Gaitern und Borna Süd liegt ein Wildschwein auf der Standspur. In Dresden wegen Unfalls die Taranter Straße gesperrt und die A4 Richtung Görlitz, da staut's zwischen Ohorn und Burkau. Plus 11 Minuten, weil dort die Baustelle beräumt wird. Achtung, Stauende ist gerade hinter einer Kurve. Blitzer in Dresden auf der Strehlener Straße, der Platanenstraße und der Tögelstraße. In Meißen auf der Siebeneichener Straße Richtung Dresden und in Leipzig Hans-Driesch Straße.
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2: Wollen wir den Leuten mal sagen, dass wir heute ein ganz schlechtes Gewissen haben?
3: Weil wir schon Spekulatius genascht haben?
2: Nein, das hast nur du alleine gemacht.
3: Nee, na, gar nicht.
2: Wir haben voll,
3: soll ich dir das Beweisvideo zeigen?
2: Ich hatte Lebkuchen.
3: Ich hab's, ach,
2: nee, wir haben wirklich ein schlechtes Gewissen, weil wir heute schon einen Busfahrer, ohne dass wir es wollten, von der Arbeit abgehalten haben. Konnten wir aber wirklich nicht wissen vorher und wir haben es ja auch gut gemeint und am Ende ist ja auch alles gut gegangen.
3: Ja.
2: Was da los war und was wir gehört haben sollten, gleich hier nach Soul Asylum und Modern Talking.

0: 12 Minuten nach 7 ist es. Guten Morgen, sagen Katja Möckel und Uwe Fischer.
1: Guten Morgen.
0: Und heute war schon hier eine Menge los.
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0: Vor einer knappen Stunde haben wir durchgegeben. Eine Musikzeit für Ronny Urban aus Zechau, um hier anzurufen, das große Glück zu erleben. Und er war potzblitz dran, aber ziemlich im Stress.
3: Ich bin gerade auf Arbeit.
1: In wo?
3: Ich bin auf dem Weg nach Altenburg. Ich bin Personenbeförderungsingenieur, also sprich Busfahrer.
1: Aha.
3: Und habe gerade ein paar Fahrgäste eingesammelt. Jetzt weiß ich gar nicht, was ich sagen soll.
1: Olli, du hast dich doch angemeldet hier für den nächsten niegelnagelneue Simson S51 von Hitradio RTL.
3: Ja, weil ich so ein Teil unbedingt haben wollte. Ich hatte als Jugendlicher hatten wir alle eins. Und naja, nach der Wende haben wir die alle verschenkt, kaputt gefahren. Und ja, und jetzt an so ein Teil ranzukommen, ist ja mittlerweile so schwierig.
1: Sechs am Lotto.
3: Und ich habe gedacht, ich versuche es einfach mal. Ja, genau, sechs am Lotto, ganz genau.
0: So, und dann passiert es doch in dem Moment, in dem ganz viele Leute um dich herum sind, im Bus.
3: Naja, momentan sind wir bloß zu viert, also mit mir. Ja, es sind noch nicht ganz so viele.
0: Na, habt ihr was zu erzählen, wenn die anderen dann zusteigen?
1: Pass auf, Ronny, lasst uns gemeinsam jetzt jubeln. Sie gehört dir. Die nächste. Simson S51. Du hast alles richtig gemacht. Glückwunsch.
3: Ich weiß gar nicht, was ich sagen soll. Vielen, vielen Dank. Das ist ganz lieb.
1: Ja, sehr sympathisch. Und während Ronny in Thüringen noch die Qual der Farbwahl hat, melden Sie sich an fürs nächste Moped. Am besten jetzt schnell über unsere Hitradio RTL-App. Sie haben gehört, wie flott das hier gehen kann.
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0: Precious, Depeche Mode, damit sie cool in diesen Donnerstag starten. Guten Morgen bei Hitradio RTL mit Katja Möckel und Uwe Fischer.
1: Guten Morgen.
0: Wichtige Verkehrsmeldung aus Dresden bringen die Hörer gerade. Auf der Saalhausener Straße, Höhe Kesselsdorfer, steht ein Auto. Kaputt wahrscheinlich, der Fahrer ist gegangen. Also da ist weit und breit niemand mehr zu sehen. Aber ganz an einer ganz gefährlichen Stelle bitte Vorsicht. Und wir schauen gleich für Sie nach dem aktuellsten Blitzer, den die Hörer durchgegeben haben. Der steht zwischen Weinsdorf und Gröditz. Guten Morgen nochmal bei Hitradio RTL.

0: viel Farbe wünschen wir Ihnen in diesem grauen Donnerstag. Hier sind Katja Möckel und Uwe Fischer bei Hitradio RTL.
1: Kaum noch Farbe am Himmel.
0: Und gutes Gelingen auch übrigens nach Freital heute und keinen großen Regen dort, denn die Salbeiernte geht los bei Bombastos in Freital und es ist wirklich was Besonderes.
1: Ich trinke den schon seit 14 Tagen Salbeitee.
0: Ja, wir langsam
1: hängt er mir zum Hals heraus. So,
0: ich weiß nicht, ob Sie das gewusst haben, das ist ja das größte Salbeianbaugebiet in Europa, was wir da haben.
1: Ja, das stimmt.
0: Und die sind auch die einzigen weit und breit, die alles von der Pflanze verwerten, also vom Blatt über die Blüte bis zur Wurzel.
1: Hast du übrigens gewusst, wenn man sich so ein Blatt um den Zeigefinger wickelt, dass das
0: schnuppert gut.
1: Nee, Zahnpasta ersetzt, hat man früher ja gemacht.
0: Und dann rubbelt man.
1: Genau, weil die haben ja so raue Blätter, die, so die Oberfläche ist so rau. Und die ätherischen Öle töten Bakterien und bekämpfen Mundgeruch.
0: Das ist spannend. Falls bei Ihnen gerade die Tube leer ist, wissen Sie,
1: gehen Sie in den Garten,
0: was Sie tun.
1: Holen Sie einen Strauß.
0: Ihr lernst du was dazu bei Hitradio RTL. Ja. Gleich Themen des Morgens, 7:30, Hitradio RTL, aktuell für Sie.
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12: Mit Janis Müller. Guten Morgen. Die Wirtschaft in Südwestsachsen zeigt im Herbst erste Anzeichen einer Stabilisierung. Das hat eine Konjunkturumfrage unter 1200 Betrieben ergeben. Von einer nachhaltigen Erholung könne jedoch keine Rede sein. Gegen die geplante Schließung des Dresdner Serumwerks regt sich Widerstand. Am Nachmittag wollen die Beschäftigten gemeinsam mit ihren Familien für den Erhalt des Standortes demonstrieren. Mehr als 600 Pharmajobs sind in Gefahr. Knapp 70% aller täglichen Wege in Leipzig werden mittlerweile per Bus, Bahn, Rad oder zu Fuß absolviert, so viel wie noch nie. Das hat die jüngste Untersuchung im Rahmen der städtischen Mobilitätsstrategie ergeben. Deutschen Ermittlern ist ein großer Erfolg im Kampf gegen eine weltweit aktive Hackergruppe aus Russland gelungen. Sie soll für digitale Angriffe und Erpressungen von fast 4000 Unternehmen und Institutionen verantwortlich sein. Und die Gesundheit von Mädchen hat sich weltweit deutlich verbessert. Der erste Weltmädchenindex von Plan International und der Ruhr-Universität Bochum zeigt, ihre Sterblichkeit ist seit dem Jahr 2000 um mehr als die Hälfte gesunken.
0: Und das aktuelle Wetterchen.
1: Ja, was macht eigentlich das Wort Schnee mit Ihnen? Wir sind nämlich gar nicht so weit entfernt. Aber erstmal müssen wir mit Regen Vorlieb nehmen heute aus freundlich warm wird Herbst. herbstlich trüb und kühl ab heute. Der erste Regen hat sich auch schon von West herein geschoben hier zu uns. Maximal gibt es dazu Temperaturen um die 21 Grad, aber nur noch in Ostsachsen. Ansonsten pendeln wir so um die 15 und langsam wird es tatsächlich auch nachts deutlich kühler. Die Schneefallgrenze in den Alpen sinkt kommende Nacht teilweise unter 1500 Meter und nicht nur die Alpen könnten weiß angezuckert werden. Auch auf dem Fichtelberg sind am Wochenende nasse Schneeflocken möglich.
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0: Die Straße zwischen Biensdorf und Seitenhain ist weiter wegen Feuerwehreinsatzes gesperrt. Auch in Dresden kommen sie nicht über die Taranter Straße, gesperrt zwischen der Öderaner und der Anton-Weck-Straße wegen Unfalls. Und Stau auf der A4 Richtung Görlitz zwischen Ohorn und Buchkau plus 11 Minuten. Blitzer am Ortsausgang Naundorf Richtung Leisnig, in Meißen auf der Siebeneichner Straße und in Leipzig Hans-Driesch-Straße.
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0: Schnee, viel Schnee und in der Mitte Alexei und die Wölfe. Kennst du das noch?
1: Nee, was ist das? Ein Film?
0: Ein Schneegedicht.
1: Ein Gedicht?
0: Ja, das haben sie früher mal erzählt. Ich glaube, in der Kneipe am Stand.
1: Wann denn früher?
0: Als es noch richtig Schnee gab und Winter.
1: 78, wo ich geboren war.
0: Hast du
1: das ein war
0: schönes.
1: Ein Winter 78, 79. Erinnert euch?
0: Oh ja. Dass sie dich da überhaupt durchgekriegt haben, das ist so wunderbar. Das erklärt auch vieles, was so mental aus dir geworden ist.
1: Was denn?
0: Dann nicht kaputt zu kriegen, die Frau. Wunderbar, schön so. Jetzt Musik von Survivor.

0: Taylor Swift, die weiß, wie es geht.
1: Ja, die ist ja auch frisch verheiratet. Mal sehen, was danach kommt. Und Sie kennen das auch, wenn es heißt, ja, die Ehe ist der Versuch, Probleme zu zweit zu lösen, die man alleine eigentlich nie gehabt hätte.
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1: 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Verliebt, verlobt, verheiratet, vertan. Das ist das Motto diese Woche. Gibt es, glaube ich, auch einen Song. Müssen wir mal raussuchen. Es geht darum, wer hatte die kürzeste Ehe hier bei uns in Sachsen. Es winken auch wieder 500 Euro. Und es geht nicht mehr nur um Jahre und Monate. Wir zählen mittlerweile schon die Tage.
0: Das ist verrückt. 193 Tage. So kurz war die Ehe von Martin Falland aus Königswartha, den wir heute auch schon kennengelernt haben. Die kürzeste Ehe Sachsens ist das aber offensichtlich nicht. Wir wollen Ihnen Carmen aus Boxberg vorstellen. Carmen, deine Ehe hat gerade mal 87 Tage gehalten. Magst du uns kurz erzählen, was da los war?
3: Ja, ich war schwanger, hab dann das Kind verloren im fünften Monat und dann wollte ich eigentlich gar nicht mehr heiraten. Aber meine Eltern haben gesagt, warum willst du jetzt nicht mehr heiraten? Wir hatten uns gut verstanden und dann habe ich eben geheiratet und dann sind wir zum Urlaub gefahren und im Urlaub habe ich gemerkt, dass das nicht der Richtige ist.
0: Ja, das waren früher eben völlig andere Zeiten. Das muss noch weit vor der Wende gewesen sein, oder?
3: Ja, das war 1987.
0: Und dürfen wir fragen, ob du inzwischen glücklich geworden bist? Hast du noch die Liebe fürs Leben gefunden?
3: Ja, ich habe dann später nochmal geheiratet. Da war ich 7 Jahre verheiratet und habe 2 Kinder.
0: Ach, du bist sogar nochmal wirklich Mami geworden. Toll.
3: Und danach habe ich nochmal geheiratet und habe nochmal 6 Kinder bekommen. Also ich habe 8 Kinder bekommen.
0: Verrückt, wie das Leben so spielt, welche Wege man geht, manchmal auch Umwege.
1: Carmen aus Boxberg.
0: Ganz genau. Also 87 Tage eine Ehe, das ist eine Erfahrung, die auch nicht jeder.
1: Arbeiten wir uns jetzt weiter runter?
0: Ich glaube, wirklich viel mehr wird nicht
1: gehen. Ist das schon der Hitradio RTL Sachsen-Rekord? Wenn Sie sagen nein, dann sagen Sie uns ganz schnell Bescheid auf hitradio-rtl.de. Es geht natürlich um 500 Euro.
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7.50 Uhr. Guten Morgen, bei Radio RTL. Wichtige Verkehrsmeldung aus Dresden, da hat es einen Stau eben gemeldet gegeben. Günzstraße, Ecke Dürerstraße, stadtauswärts, wegen Unfalls. Damit guten Morgen, bei Radio RTL mit Top

einmalige Stimme, auch die man unter Millionen raushört. Alan Walker. Der Produzent. So. Das ist Hitradio RTL. Gute Nachrichten kommen aus Wermsdorf.

0: Sauerstoffmangels im Hostsee kann es morgen losgehen mit dem großen Abfischen. Ist ja jedes Jahr
1: ein Highlight, ja.
0: Diesen Spektakel. 50.000 Leute werden da immer erwartet zum großen Volksfest. Wir sagen Petri Heil und gleich hier Hitradio RTL aktuell um 8 für Sie.
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8: Mit Janis Müller. Guten Morgen. Bei einem Unfall zwischen Tannenberg und Geier hat sich gestern Abend ein BMW überschlagen und ist gegen einen Baum geprallt. Der Fahrer hatte in einer Linkskurve die Kontrolle über sein Fahrzeug verloren, war in den Straßengraben gefahren und hatte sich anschließend überschlagen. Schließlich stoppte ihn ein Baum. Der Fahrer kam ins Krankenhaus. Am BMW entstand Totalschaden. 4 Stunden saßen Spitzenvertreter von Union und SPD gestern zusammen im Kanzleramt. Es gab nämlich ordentlich Redebedarf. Da wären einmal verschiedene Reformpläne, bei denen es noch Streit gibt, und dann sind da noch die Wahlerfolge der AfD. Mehr von Dirk Zeitler.
9: Unionsfraktionschef Frei sagte beim Verlassen des Kanzleramts lediglich, gut war's. Der Kanzler hatte vor dem Treffen trotz teils drastischer Verluste von Union und SPD bei den 3 Landtagswahlen im September ein neues Bekenntnis zum vereinbarten Reformkurs gefordert. Fraglich ist, ob die SPD da mitmacht. Ihr geht zum Beispiel die abschlagsfreie Rente nach 45 Beitragsjahren gegen den Strich.
8: An der Bahnstrecke in Wiederitzsch starten morgen umfangreiche Bauarbeiten. Anwohner sollen sich auf erhebliche Einschränkungen und großen Lärm einstellen. Darüber hat die Deutsche Bahn informiert. Florentin Oesterle.
10: Für rund 175 Millionen Euro will sie den Bahnhof dort in einen Knotenpunkt für den Güterverkehr verwandeln. Gleise, Überführungen und Lärmschutzwände werden modernisiert, 3 Eisenbahnbrücken neu oder umgebaut. Auf den Personenverkehr habe das aber kaum Auswirkungen, heißt es. Die Arbeiten dauern voraussichtlich bis Mitte kommenden Jahres.
8: In Bautzen ist gestern der Startschuss für das neue sorbische Wissensforum am Laun-Areal gefallen. Mit dem ersten Spatenstich beginnen die Arbeiten an dem rund 50 Millionen Euro teuren Projekt. Künftig sollen dort das Sorbische Museum und das Sorbische Institut unter einem Dach zusammenarbeiten. Die Fertigstellung ist für 2030 geplant. Sie ist weltberühmt, die

0: rote Jacke, die Michael Jackson 1983 in seinem berühmten Thriller-Video getragen hat. Jetzt wird sie im Dezember in Abu Dhabi versteigert und könnte einen Rekordpreis erzielen. Das zuständige Auktionshaus rechnet mit mehr als 10 Millionen US-Dollar. Auch andere Gegenstände des King of Pop kommen unter den Hammer, zum Beispiel der berühmte Glitzerhandschuh und zwei Paar Schuhe.
1: So, jetzt ist nichts zu versteigern hier, sondern zu vermelden.
2: Ja, ab heute kann man sich wieder schön in seinen Lieblingspulli kuscheln und ohne schlechtes Gewissen auf dem Sofa chillen. Das Wetter switcht auf herbstlich ungemütlich mit Regen, Wind und kühleren Temperaturen. Das kommt dann auch im Laufe des Tages bis nach Ostsachsen voran. Aktuell haben wir so um die 15 Grad zwischen Eilenburg, Freital und auch Spremberg. Die größten Wolkenlücken noch in Richtung Oberlausitz. Aber ansonsten zieht leicht und sanft Regen durch von West nach Ost und sorgt dann auch für kühlere Temperaturen. Im Laufe des Tages so maximal 17 Grad.
1: Wie sie das sagt, leicht und sanft und schon freust du dich sogar.
2: Der große Regenbruch ist es ja nicht.
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1: In Dresden Unfallstau auf der Günzstraße, Ecke Dürerstraße stadtauswärts und die Taranter Straße ganz gesperrt wegen Unfalls zwischen der Anton-Weck-Straße und der Öderaner. Zwischen Flöha und Chemnitz, kurz vor Niederwiesal, liegt eine große Plane auf der Fahrbahn und Stau auf der A4 Richtung Görlitz zwischen Ohorn und Burkau plus 11 Minuten. In Halle Unfall auf der Trotaer Straße mit Verletzten, da ist momentan zwischen Mollstraße und Magdeburger Chaussee voll gesperrt. Und es wird geblitzt in Auerbach vor der Grimmschule, in Görlitz Weinhübel auf der B99 stadteinwärts und in Wildenfels B93 Richtung Zwickau am Wäldchen.
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1: So fühlt sich der Wetterumschwung an. Guten Morgen allerseits. Vor Schnee hatte Katja uns vorhin schon gewarnt gehabt, dann am Wochenende. Die ersten Flocken könnten sich zeigen.
2: Ich will ja keine Panik machen, aber das war in den Alpen und eventuell ein paar feuchte Schneeflocken Wochenende am Fichtelberg.
1: Wo Schnee ist, ist auch Eis nicht weit. Dafür sorgt jetzt Fancy mit seiner Lady bei Radio RTL.

0: Ist da jemand etwa schon wieder jemand, der gewonnen hat?
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0: Jetzt, Sir! Schon wieder kann einer feiern. Ronny Urban aus Zechau. Der war heute Morgen mit seinem Bus unterwegs, als der Aufruf kam, bei uns anzurufen. Wo bist denn du immer unterwegs?
2: Im Altenburger Land. Also wir fahren Thüringen, Sachsen, Sachsen-Anhalt. Wir nehmen das ganze Gebiet hier mit.
0: Was fährst du denn heute auch im Laufe des Tages für eine Tour, damit die Leute gratulieren können, wenn sie dich sehen?
2: Die nächste Tour ist Gera.
3: Willst du dich mal ganz kurz vorstellen? Wir wissen noch so wenig von dir. Also wie alt bist du? Bist du verheiratet? Wo wohnst du genau?
2: Also mein Name ist Ronny Urban. Ich bin 48 Jahre alt, wohne in Zechau, das ist ein Ortsteil von Kriebitsch, gehört zu Rositz in der Nähe von Altenburg. Ja, ich bin seit 11 Jahren in einer Beziehung, habe einen kleinen Sohn, der ist 9 Jahre, der wird dann sicherlich die Simson erben. Ja. Er wird sich sicher schon freuen, die Mama hat ihn heute früh informiert, ich habe ihn leider noch nicht gesprochen, er ist jetzt in der Schule.
3: Na klar. Wo sonst?
0: Ja. Und du selber zitterst noch wie Espenlaub von vorhin, oder?
2: Ja, also das war ein Kampf zu fahren. Ganz gar nicht passen, ja.
3: Ja, und wenn Sie dieses Glücksgefühl auch mal spüren wollen, dann anmelden. Wir haben noch ein paar Mopeds in der Garage, also fix anmelden über unsere Hitradio RTL-App und dann lassen wir auch Ihr Herz hier höher schlagen.
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0: Dirty Dancing in den Donnerstag, das ist nicht das Schlechteste. Willkommen bei Hitradio RTL. Wir brauchen jetzt bitte Ihre Hände, die müssten frei sein. Wir machen nämlich ein Experiment mit Matthias Drahheim.
1: Ja, unser helles Köpfchen braucht alle Daumen, denn Sie kennen die Redewendung, wenn man so etwas über Pi mal Daumen schätzt. Hier ist die Erklärung dazu.
2: Aha, in 30 Sekunden.
3: Mal überlegen, wie haben wir alle mal mit Zählen und Rechnen angefangen, genau mit den Fingern. Gibt schon mal einen Daumen hoch dafür. Und den brauchen wir auch gleich noch. Kommen wir aber erstmal zu Pi aus Pi mal Daumen. Das ist ja die Zahl, mit der ein Kreis berechnet wird. Und Pi hat hinter dem Komma unendlich viele Stellen. Um damit aber trotzdem irgendwie rechnen zu können, wird Pi gerundet, zum Beispiel auf 3,14. Damit kommt man auf ein Ergebnis, aber eben auf ein ungenaues. Jetzt ist der Daumen dran. Damit können wir nämlich, so wie die alten Seefahrer, die Entfernung bestimmen. Und zwar mit dem sogenannten Daumensprung. Kurz erklärt, am ausgestreckten Arm wird der Daumen hochgehalten, ein Auge zugekniffen und mit dem anderen offenen Auge ein Ziel, zum Beispiel ein Haus oder eine Kirchturmspitze, über den Daumen anpeilen. Jetzt das Auge wechseln, also das Zuhe auf und das offene zu und zack, springt der Daumen ein paar Zentimeter zur Seite. Diese Ministrecke mal 10 nehmen und man hat eine grobe Entfernung. Und damit erklärt sich jetzt auch die Redewendung. Nimmt man das gerundete Pi und multipliziert es mit dem groben Ergebnis von unserer Daumenrechnerei, dann kann das ja nur ein ungefähres Ergebnis sein. So Pi mal Daumen.
0: Danke an unseren Daumensprungbeauftragten Matthias Drahheim.

0: ich habe gerade mal eingegeben, gab es schon Puma-Entwarnung in München? Nein. Noch nicht.
1: Wenn es überhaupt Puma gewesen ist. Also ich glaube da ja noch nicht.
0: Lux vielleicht, eine Großkatze oder
1: so. Eine Großkatze, ja, ja.
0: So, Themen des Morgens, die wirklich passiert sind, seriös recherchiert bei Hitradio RTL aktuell 8:30 für Sie.
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16: mit Jannis Müller. Guten Morgen. Die Beschäftigten des Dresdner Serumwerks wollen am Nachmittag für den Erhalt ihres Standortes demonstrieren. Vom Werk von GlaxoSmithKline an der Zirkusstraße geht es ab 16 Uhr auf den Neumarkt. Dort ist eine Kundgebung geplant.
19: An der Bahnstrecke in Wiederitzsch startet morgen eine neue Großbaustelle. Für rund 175 Millionen Euro lässt die Deutsche Bahn den Bahnhof sowie Gleise, Schutzwände und Brücken um- bzw. neu bauen. Die US-Demokraten verklagen Trumps Regierung wegen Werbespots auf Staatskosten. In den Spots werden der Präsident und seine Politik gelobt. Über 12 Millionen Dollar Steuergeld sollen die Spots schon gekostet haben. Nach mehr als 70 Jahren muss die Jugendherberge Altenberg-Zinnwald Mitte Oktober ihre Türen schließen. Grund ist der schlechte Zustand des Gebäudes. Es müsste viel investiert werden, um den heutigen Ansprüchen der Gäste gerecht zu werden. Und die Basketballer der Niners Chemnitz haben ihren ersten Sieg im Eurocup eingefahren. Nach einer verspielten Führung bezwangen sie das litauische Team in eigener Halle am Ende mit 93-84.
0: Und das Katja Möckel-Wetter.
20: Ja, nach dem ersten Regen heute Morgen sieht es jetzt zwischendrin schon wieder ganz gut und aufgelockert aus, aber da kommt noch was im Laufe des Tages. Frühwerte haben wir aktuell so zwischen 12 Grad in Othal und 15 in Hoyerswerda. Da geht auch kaum mehr im Flachland, so maximal 17 Grad Richtung Ostsachsen. Da kann es auch nochmal 21 Grad warm werden. Also da kommt das Regenband auch erst im Laufe des Tages dann an. Ja, und das ist die Einleitung vom Herbst, der dann quasi auch heute noch deutlich mehr Regen und auch wieder Wind mitbringt.
0: Die Einleitung vom
20: die
0: Herbst.
20: Die Einleitung
0: vom
20: richtigen Herbst, drauf. Ja.
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0: Bitte Vorsicht auf der A9 Richtung Nürnberg. Zwischen Leipzig-West und Bad Dürrenberg liegen mehrere Spannkurte und in der Gegenrichtung Abfahrt Leipzig-West Ölspur. Außerdem die Straße zwischen Seitenhain und Bienstorf weiter wegen des Feuerwehreinsatzes gesperrt und Stau auf der A4 Richtung Görlitz zwischen Ohorn und Burkau plus 11 Minuten. Letzte Meldung von der B169, Stau Richtung Elsterwerda zwischen Seitenhain und Gröditz plus 8 Minuten und es wird geblitzt in Görlitz auf der Zittauer Straße in Kostbar Richtung Eilen am Gasthof und auf der A4 Richtung Dresden, kurz vorm Rasthof Dresdner Tor.
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0: Es regnet, die Erde wird nass und das ist schön, das brauchen wir. Wann macht denn die
20: Katja Merkel? So viel Regen wird es nicht.
0: Dann macht also, sie uns denn dazu auch
20: aber
0: ein bisschen Wind, damit wir endlich mal mit den Kindern Drachen steigen lassen können. Die schauen schon mit der Hufe.
20: Deine Kinder schauen schon mit der Hufe?
0: Naja, das ist so im Herbst immer, muss man immer sein.
20: Naja, probiert es am Wochenende mal aus. Musst ja sehen, ob du hinterher flatterst.
0: Ist vorgemerkt, ich habe vorgesorgt, dass das nicht passiert. Die Erdanziehung.
20: Das stimmt.
0: Gerade um die Hüften, da verlasse ich mich drauf. Wir sind New Order mit True Faith.

0: United.
1: Ja, und ich habe gerade was Lustiges gelesen.
0: Hau raus.
1: Freunde, fragt ein Mann seine Frau: Liebling, was wünschst du dir zum Geburtstag? Sagt sie: die Scheidung. Ah, okay, so viel wollte ich eigentlich nicht ausgeben.
0: Das Ding ist alt, aber naja.
1: Herrlich.
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0: Der Betroffene kann nicht drüber schmunzeln.
1: Aber wir nehmen es mit Humor in dieser Woche und hoffen, Sie sind heil aus der Nummer rausgekommen, denn wir fragen rum, wer unser aller hatte die kürzeste Ehe? Trostpreis liegt auch in dieser Woche bei 500 Euro Rekordprämie und mittlerweile rechnen wir in Tagen.
0: Ja, wenn man das so hört, dann fallen einem tausende Dinge ein. Ihnen wird es ähnlich gehen, ob Sie jetzt verheiratet sind oder nicht. Man kennt ja auch viele Leute. Und wir nehmen mal jetzt die Petra Pfopfe als Beispiel. Hören Sie mal, was ihr passiert ist, was sie uns geflüstert hat und wie sie heute lockerer drüber schmunzeln kann.
3: Ja, hallo, liebes Hitradio RTL-Team. Ich habe das erste Mal am 5.6.1976 geheiratet. Also nach 14 Tagen ist mein Mann mir wieder davongelaufen. Er hat die Scheidung eingereicht und die wurde aber dann zu seinem Geburtstag am 1. April 1977 geschieden.
0: Ja, da hat man eine ewige Erinnerung auch am Geburtstag. Aber man hört dir wirklich an, Petra, dass du heute locker drüber stehst. Hast du später nochmal mit einem Mann versucht, willst du es verraten oder war es das dann lieber für dich in Sachen heiraten für dieses Leben?
3: Ja, ich war dann 2 Jahre alleine und bin also seit 1979 wieder glücklich verheiratet bis heute.
0: Das hören wir gerne, so möge es weitergehen.
1: So, jetzt wollen wir mal gucken, wer führt. Und zwar Carmen aus Buxberg mit gerade mal 87 Tagen. Und wenn Sie sagen, oh, das geht runter, ich habe weniger Ehetage, dann schnell noch anmelden hier zum Beispiel über unsere Hitradio RTL-App. Morgen 7 Uhr gibt es dann die 500 Euro Rekordprämie.
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bei Hitradio RTL läuft Engel 07. Und da wünschen wir Ihnen heute mal, wenn Sie im Auto unterwegs sind, dass Sie die gelben Engel möglichst nicht brauchen. Wir melden einen Stau auf der A4 Richtung Görlitz zwischen Ohren und Uist. Jetzt 5 Kilometer, dauert 20 Minuten länger. Und die aktuellsten Blitzer auf der A4 Richtung Dresden, kurz vor der Abfahrt Wilsdruf und in Zwickau auf dem Dr. Friedrichsring gegenüber der U-Haftanstalt. 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

0: Schabusi mit seiner Lebensweisheit, dass das Leben nur mit Alkohol zu ertragen ist, hatten wir ja schon mal irgendwo gehört. Das nächste Lied widmen wir Katja Möckel, denn sie ist heute die Frau mit dem dicken Pulli an Mann.
1: Ja, ich dachte, ab heute ist wieder Hoodie-Wetter, oder?
0: Genau, Sascha auch gleich dabei. Und die Band, die mit diesem Song einen neuen Tanz kreiert hatte damals. Alle hintereinander weg im Gleichschritt. Genesis. Das sind die 90er um 9. Geht gleich los auf Hitradio RTL.
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11: Mit Janis Müller. Guten Morgen. Die Beschäftigten des Dresdner Serumwerks wollen am Nachmittag für den Erhalt ihres Standortes demonstrieren. Die Aktion startet 16 Uhr am Werk von GlaxoSmithKline an der Zirkusstraße. Von da geht es auf den Neumarkt. Dort ist eine Kundgebung geplant, auf der auch Ministerpräsident Kretschmer sprechen will. Das Werk soll geschlossen werden, weil es dem Unternehmen zufolge nicht ausgelastet ist. Über 600 Arbeitsplätze stehen auf dem Spiel. Bahnreisende sollten sich ab heute auf Einschränkungen rund um den Bahnhof Görlitz einstellen. Bis 4. Oktober gibt es umfangreiche Bauarbeiten und Streckensperrungen. Auf mehreren Linien fahren deshalb Busse statt Züge. Matthias Zilch.
12: Beim RE1 und der RB60 gibt es Ersatzverkehr zwischen Görlitz bzw. Skorzeletz und Reichenbach. Die RB65 wird zwischen Horka und Görlitz sowie zwischen Görlitz und Zittau durch Busse ersetzt. Bei der RB64 fahren Ersatzbusse zwischen Niesky und Görlitz. Auch der Personentunnel im Bahnhof ist für den Durchgang gesperrt. Die Bahn rechnet mit längeren Reisezeiten.
11: Die Gesundheit von Mädchen hat sich weltweit deutlich verbessert. Der erste Weltmädchenindex von Plan International und der Ruhr-Universität Bochum zeigt, ihre Sterblichkeit ist seit dem Jahr 2000 um mehr als die Hälfte gesunken. Untersucht wurden Mädchen zwischen 5 und 19 Jahren in 192 Ländern. In den allermeisten davon leben Mädchen heute gesünder als früher. Die Studie dazu wird heute vorgestellt. In Spanien ist die Rentnerin Marie Carmen Abascal gestorben, das hat der Mieterverband mitgeteilt. Die 87-Jährige war vor 2 Wochen nach 70 Jahren aus ihrer Mietwohnung gezwungen worden, Moritz Einzel berichtet.
13: Die Zwangsräumung löste in ganz Spanien Massenproteste gegen Wohnungsnot aus. Diese führen nun zu Neuwahlen Ende November. Marie Carmen Abascal wurde zur Symbolfigur der Protestbewegung. Unter dem Druck der Demonstrationen hätte sie sogar in ihre Wohnung in Madrid zurückkehren dürfen. Seit der Zwangsräumung lag sie aber im Krankenhaus und war letztlich zu geschwächt.
11: Die Basketballer der Niners Chemnitz haben den ersten Saisonsieg im Eurocup eingefahren. Sie bezwangen das Team von Neptūnas Klaipėda aus Litauen mit 93-84. In eigener Halle lagen die Chemnitzer zur Pause schon mit 18 Punkten vorne, ließen im dritten Viertel aber nach, sodass der Gegner erst aufholen und dann sogar ausgleichen konnte. Letztlich setzten sich die Niners aber durch.

0: Das aktuelle Katja Möckel-Wetter?
1: Ja, ist zum Teil recht aufgelockert. Also der erste Regen ist schon mal durchgezogen. Da kommt aber noch definitiv was nach im Laufe des Tages. Dicke Wolken von West nach Ost schieben sich. Dazwischen gibt es immer mal ein paar Lichtblicke. Die Höchstwerte heute maximal so 21 Grad in der Oberlausitz. Da wird es auch am wärmsten. Ansonsten so um die 15. Kräftiger Wind kommt auch noch dazu heute und die nächsten Tage. Ja, und das wird so ein Mix Richtung Wochenende aus Wolken, wenig Sonne und öfter mal ein Schauer. Es bleibt auch windig bei um die 15 Grad.
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0: Und wir melden Stau auf der A4 Richtung Görlitz zwischen Uist und Ohorn plus 18 Minuten. Und die Straße zwischen Seitenhain und Bienstorf ist weiter wegen des Feuerwehreinsatzes voll gesperrt. Blitzer in Kospar Richtung Eilenburg am Gasthof. In Auerbach wird geblitzt in der 30er-Zone vor der Grimmschule und in Leipzig auf der Arno-Nietzsche-Straße Richtung Völki.
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0: Genau, da stellen Ihnen als erstes mal die Katja und der Uwe den Tony Dawson Harrison vor. Der war auch bei der US Army, den haben sie da mal aufgezogen, weil er so penibel war und wie kein anderer seine Uniform gebügelt hat.
1: Ja, wer? Ich habe den Namen nicht verstanden.
0: Tony Dawson Harrison, den Namen hast du noch nie gehört. Nee. Natürlich nicht. So, und dann haben sie mal gesagt, wenn du so weitermachst, dann kommst du mal nach Hollywood. Hat er sich gemerkt, später ist er großer Star geworden und so kam auch zu seinem Namen. Captain Hollywood kennen wir alle und deswegen ist er auch dann immer mit dieser Uniform aufgetreten. Wir spielen More and More and More.

0: der Mann, der an seiner Abschiedstournee dann Anfang kommenden Jahres arbeitet. Rod Stewart auf Hitradio RTL bei den 90ern um 9.
1: Schönes Ding, schönes Stück Musik.
0: Katja Möckelin und Uwe Fischer. Und jetzt brauchen wir einen Hausmeister und einen Mikrofonprofessor. Und die spannen sich dann gegenseitig innerhalb von 3,5 Minuten eine Frau aus.
1: Meinst du fantastischen
0: Hausmeister Tour. Thomas D. und den Mikrofonprofessor Smudo. Schönst an dem Song, was finde ich das Schönste für mich, ist das Pfeifen. Geht gleich los, alle machen mit. Und dann
1: die Frage ist nach innen oder nach außen.
0: Machen Sie es, wie Sie wollen.

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0: Zum Beispiel.

0: Genesis mit Phil Collins, Tony Banks, Mike Rutherford. I Can Dance. Das sind die 90er um 9 Uhr auf Hitradio Athene und es geht nach 10 weiter mit Lena, Charles und Eddie.
1: Endlich mal was schönes Deutsches, oder?
0: Ja, pur. Und Charles und Eddie haben sie bestimmt auch noch im Ohr. Geht gleich los. Ich halte dann auch, wenn es in voller Länge läuft, der Katja den Mund zu. Auf Hitradio RTL.
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0: Und der aktuelle Wetterbericht.
1: Ja, nach dem ersten Regen heute Morgen sieht's jetzt eigentlich wieder ganz gut und aufgelockert aus. Ich dachte, wir haben's schon übler mit dem Herbst, aber es gibt noch ein paar Lichtblicke. Das große Regentief hängt aktuell noch so über Hessen fest, schiebt sich im Laufe des Tages aber weiter zu uns. Und danach wird's regnerischer, windiger und kühler für alle. Richtung Wochenende geht's dann mit einem Mix aus Wolken, Regen, Wind und etwas Sonne morgen weiter bei kühleren 12 bis 15 Grad.
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0: Und Wir melden Autobahnstaus A4 Richtung Görlitz zwischen Ober- und Burgkau plus 19 Minuten und auf der A4 Erfurt Richtung Chemnitz zwischen Glauchau Ost und Hohenstein-Ernsttal plus 10 Minuten. Stockt auch auf der B180 zwischen Altwaldenburg und Kallenberg, bauen Sie 8 Minuten länger und es wird geblitzt. In Zwickau auf dem Dr. Friedrichsring, auf der A4 Richtung Dresden kurz vor der Abfahrt Wilsdruff und in Görlitz Weinhübel auf der B99 stadteinwärts.
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0: Das Feiern mit Ihnen Katja Möckel und Uwe Fischer. Und die nächste Frau beweist, dass das Leben und der Erfolg erst so richtig losgehen, wenn du deinen Alten zu Hause rausschmeißt.
1: Wie meinst du das jetzt?
0: Diese Dame hatte in den, also mit 20, das ist 60 Jahre her, hatte die ihren großen Welthit mit ihrem damaligen Mann Sonny Bono. Und dann ging es aber, als sie ihn rausgeschmissen hat, erst richtig los, als sie sich dann getrennt hatten. Solo, rede ich von Cher. Und das ist ja wirklich eine Ikone mittlerweile.
1: Mhm, das stimmt.
0: Wir spielen Believe.

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1: Hier ist Kerstin Seifert, hallo.
2: Huhu.
1: Huhu.
3: Hier sind Katja und Uwe.
4: Guten Morgen.
1: Guten Morgen, ihr zwei.
4: Wir verabschieden uns vom schönen Herbst. Ab jetzt fallen auch immer mehr Kastanien. Schätzt doch mal.
3: Ja, wir begrüßen den Herbst. Wir verabschieden ihn nicht, wir begrüßen ihn.
4: Wir verabschieden uns, musst mir zuhören, vom schönen Herbst.
3: Ach so, jetzt verstehe ich.
4: Schätzt doch mal, wie hoch ist der Rekord für die längste Kette aus Kastanien in Metern?
1: Oh, am Stück die längste Kette.
4: Die man jemals aus Kastanien gebastelt hat.
1: Was sagt denn der Uwe?
3: Na, ich habe schon verschiedene Tiere aus Kastanien gebastelt, mit Streichhölzern, wie man das so macht. Aber eine Kastanienkette habe ich noch nicht aufgefädelt. Mhm. Wahrscheinlich ist das wieder dann irgendeine verrückte Geschichte gewesen. Ich sage mal 250 Meter.
4: Also nicht nur in Deutschland, ne? Das macht man ja, Kastanien
1: also
4: gibt es ja weltweit.
1: Ich würde mal sagen, 500 vielleicht.
4: 500 Meter? Was hat Uwe gesagt?
3: 250.
4: Okay.
1: Die Hälfte hat er gebraucht, ja.
4: Pass auf, der Rekord für die längste Kastanienkette wurde in der Schweiz aufgestellt und misst genau 4321 Meter.
3: Und warum haben die das gemacht? Weiß man das?
4: Wahrscheinlich zu einem Fest haben ganz viele Leute ganz lange gebastelt und gefädelt. Ja, du lagst in dem Fall näher dran.
1: Ja, wenn auch noch ziemlich weit weg, ne?
4: Aber trotzdem kriegst du den Punkt und damit 50 Euro Kastanienprämie.
3: Soll ich sagen, warum ich ein bisschen schaumgebremst bin in dieser Runde? Weil seit ein paar Tagen ich 3 große Beulen in der Motorhaube habe oder Dellen, weil wir einen Kastanienbaum direkt vorm Haus haben.
4: Und er zu faul ist, in die Garage zu fahren. War die vollgestellt?
3: Die ist ja voll, da passt das Auto nicht rein.
4: Auweia, das wird nicht billig.
3: So. Kerstinchen, habt du einen super schönen Herbst.
4: Danke
3: fürs
4: Mitmachen.
1: Ja, danke euch auch einen schönen Herbst und liebe Grüße. Ne?
4: Tschüss.
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0: Bart und Eddie haben fertig. Dafür machen wir jetzt mit der Ari weiter.
1: Und die machen wir fertig.
2: Die wird noch gebraucht.
1: Ja, wir haben ja was Schönes zu erzählen, ne?
3: Was denn?
1: Na, was ist denn passiert? Was ist denn passiert?
0: So, was ist denn passiert?
3: Was ist denn passiert?
1: Nächste Simme ist raus. Herrlich. Feiern wir natürlich. Und Sie können sich anmelden. Wir haben ja noch. Also in der Hitradio RTL-App geht's.
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4: Mit Janis Müller. Guten Tag. In der vergangenen Nacht hat in Leipzig schon wieder ein Auto gebrannt. Diesmal in Schönefeld. Laut Polizei sei in der Straße an der Pate ein VW-Caravan in Flammen aufgegangen. Die Feuerwehr konnte den Brand zwar schnell löschen, von dem Fahrzeug sei aber nicht mehr viel übrig, hieß es. Verletzt wurde niemand. Allerdings entstand ein Schaden in Höhe von rund 15.000 Euro. Die sächsischen Wohnungsgenossenschaften wollen ihre Wohnquartiere noch grüner und attraktiver gestalten. Dazu wurde jetzt ein Kooperationsvertrag mit dem Verband der Garten- und Landschaftsbauer unterzeichnet. Geplant sind unter anderem Pilotprojekte zur Entwicklung von Mietergärten und Brachflächen. Sie sollen zu grünen Wohn- und Begegnungsräumen umgestaltet werden. Seit einer Woche gilt jetzt der Tankrabatt. Der Bund verzichtet auf Steuern in Höhe von knapp 17 Cent pro Liter, um die Autofahrer zu entlasten. Das Ganze ist aber ziemlich umstritten, Ronny Thorau berichtet.
5: Bisher sehen sich eher die Kritiker bestätigt. Der Tankrabatt werde, wie befürchtet, nicht vollständig an die Autofahrerinnen und Autofahrer weitergegeben, rechnen zum Beispiel Experten des IFO-Instituts vor. Branchenvertreter der Tankstellengesellschaften behaupten dagegen, die 17 Cent Steuersenkung werde weitergegeben. Allerdings seien die Einkaufspreise für Kraftstoffe am Weltmarkt zuletzt gestiegen.
4: Der Tod der 87-jährigen Mari Carmen Abascal erschüttert Spanien. Sie war durch ihre Zwangsräumung vor 2 Wochen bekannt geworden und lag seitdem im Krankenhaus. Demonstranten haben der Frau mit einer Schweigeminute gedacht und sind vor das Parlament gezogen, wo Mieterschutzregeln gescheitert waren. Die Gewerkschaften wollen das Land am 11. November mit einem Generalstreik lahmlegen. Die Bläserphilharmonie Thum und die Robert-Schumann-Philharmonie musizieren erstmals gemeinsam. Und zwar bei einem Sonderkonzert nächste Woche Samstag in der Stadthalle Chemnitz. Auf dem Programm stehen Werke wie Verdis Triumphmarsch aus der Aida oder Smetanas Moldau, teils in eigens für diesen Anlass arrangierten Fassungen. Das Konzert krönt eine monatelange intensive Zusammenarbeit beider Ensembles.
6: Das ist Radio RTL Sachsenwetter und das wird schon wieder besser. Der erste Schwung an Regen, der ist schon mal durch. Es gibt eine Mischung aus Sonne und Wolken im Moment. Dazu haben wir in Bad Lausick 17 Grad, in Stolberg sind es auch 17 und in Stolpen 14 Grad im Moment. Da schaffen wir auch noch ein bisschen mehr, also bis zu 21 Grad sind vor allem in der Oberlausitz heute drin. Ansonsten landen wir etwa zwischen 15 und 19 Grad, sind aber eben auch schon mal ein paar dickere Wolken heute mit dabei und da kann aus Richtung Westen noch mal etwas Regen nachgeschwappt kommen. So geht's dann morgen und die nächsten Tage weiter, wird tendenziell doch ziemlich ungemütlich, mit auch teilweise einem starken Wind, vielen Wolken, wenig Sonne und es kann immer mal nass werden. Vereinzelt sind auch Gewitter dabei. Morgen kühl bei 11 bis 15 Grad nur.
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6: A4 Erfurt Richtung Chemnitz. 7 Kilometer Stau haben wir zwischen Glauchau Ost und Wüstenbrand. Das heißt eine gute halbe Stunde Zeitverlust. Weiter auf der A4 Chemnitz Richtung Dresden. Da ist ein Auto liegen geblieben zwischen Dreieck Nossen und Wilsdruf. Und im weiteren Verlauf A4 Richtung Görlitz. 5 Kilometer Stau zwischen Ohorn und Burkau. 16 Minuten plus. A9 Nürnberg Richtung Leipzig. Achtung, es wird rutschig in der Abfahrt Leipzig-West. Da ist eine Ölspur, wird aber gerade schon beseitigt. A13 Dresden Richtung Berlin. Zwischen Thiendorf und der Landesgrenze. Dicker Stau, da ist eine Stunde anstehen angesagt, denn zwischen Schönborn und Ortrand ist im Moment gesperrt. Dann gibt es Probleme auf der A17, Prag Richtung Dresden, zwischen Pirna und Heidenau. Hier eine Autopanne mit Radwechsel, deswegen ist die rechte Spur gesperrt. Und wir

0: Auf der A72 Chemnitz Richtung Leipzig noch einen defekten LKW zwischen Niederfrohna und Penig. Achtung, hier womöglich noch Reifenteile auf der rechten Spur. Dann wird geblitzt A4 und zwar Richtung Dresden, kurz vor der Abfahrt Wilsdruf. In Hoyerswerda aus Künigt kommend, in Marienberg, in Leipzig, Adenauer Allee stadtauswärts und Zwickau Dr. Friedrichsring.
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0: Hier ist der Sender, der glücklich macht. Deswegen gleich auch das Glück in gesungener Form von Albano und Romina Power. Felicita aus dem Jahr 82 in voller Länge. Und überglücklich dürfte heute Ronny Urban aus Zechau sein. Der gewinnt hier bei uns nämlich seine niegelnagelneue Simson S51. Und die nächste könnte schon bald Ihnen gehören.
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8: Radio RTL Sachsenwetter. Also, die erste Ladung Regen ist schon wieder rausgezogen. Wir haben es mit Sonne und Wolken zu tun. Temperaturen schon bei knappen 20 Grad stellenweise. Knapp drüber kommen wir heute auch nochmal. Aber neue Schauer sind schon im Anflug. Es wird windiger und morgen geht's dann zwar mit etwas Sonne erstmal los, aber im Laufe des Tages werden die Wolken dichter. Spätestens am Nachmittag gibt's ein paar Schauer und es wird deutlich kühler zum Start ins Wochenende. 11 bis 15 Grad nur.
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8: A4 Erfurt Richtung Chemnitz, 4 Kilometer Stau zwischen Glauchau-West und Hohenstein-Ernsthal, 10 Minuten Zeitverlust. Weiter zwischen dem Dreieck Nossen und Wilsdruf, da ist ein Auto liegen geblieben. Und A4 Dresden Richtung Görlitz, da stockt's noch zwischen Ohorn und Burkau, auch hier 10 Minuten mehr einplanen. A9 Nürnberg Richtung Leipzig, hier wird in der Abfahrt Leipzig-West eine Ölspur beseitigt. 12 Minuten länger dauert's auf der A13 Dresden Richtung Berlin, zwischen Thiendorf und dem Übergang zur Landesgrenze. Höhe Thiendorf sind Reinigungsarbeiten im Gange und weiter zwischen Schwarzheide und Klettwitz. Achtung, da liegen gerade Gegenstände rum. Dann haben wir Spanngurte auch auf der A14 Leipzig Richtung Dresden in Höhe der Raststätte Muldental auf der linken Spur. A72 Chemnitz Richtung Leipzig, LKW-Panne zwischen Niederfrohna und Penig und auch hier Reifenteile. Und in der Gegenrichtung A72 Leipzig Richtung Chemnitz, ein Unfall mit 2 LKW zwischen Rochlitz und Penig. Da ist auf jeden Fall die Standspur gesperrt jetzt. Dann haben wir noch noch ein Feuerwehreinsatz im Kreis Sächsische Schweiz-Osterzgebirge. Auf der S176 daher kein Durchkommen zwischen dem Abzweig nach Seitenhain und dem Abzweig nach Binsdorf. Geblitzt wird in Chemnitz, Annaberger Straße stadteinwärts, Hoyerswerda aus Künicht kommend und in Leipzig, Adenauer Allee stadtauswärts.
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0: Hertz und Purple Disco Machine mit Wonderful Life hier bei Hitradio RTL. Und jetzt eine Geschichte aus der Kategorie Wie das Leben spielt.
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0: Wir zählen inzwischen schon die Tage. Es geht in dieser Woche um die kürzeste Ehe in Sachsen, sind unter 3 Monate. Und da übernimmt Ralf Lehmann aus Dresden jetzt die Rekordspitze und schießt den Vogel ab. Erzähl mal.
2: 82 Tage.
0: Alle einzeln nachgezählt.
2: Ja, genau.
0: Wann war das denn?
2: Das war 1986.
0: Und ging von?
2: 30. August bis zum 19.11.
0: So, und dann geht man wahrscheinlich davon aus, da muss irgendwas vorgefallen sein. Magst du es uns verraten, lieber Ralf?
2: Ja, klar. Auf der Hochzeitsreise fiel er ein, dass er von einem anderen schwanger ist.
0: Oh, krass. Das ist natürlich.
2: Ja.
0: Ist sie denn schon wissentlich tatsächlich mit dir auf Hochzeitsreise gefahren?
2: Ich denke mal, dass er das unterwegs auch mitgekriegt hat.
0: Ach Mann, also das ist natürlich Worst-Case-Szenario, würde ich mal sagen.
2: Ja, ich könnte es erstmal nicht verkraften, weil wir waren ja immer jung.
0: Das hat sie dir dann selber gesteckt?
2: Das hat sie mir dann verraten, ja.
0: Hm.
2: Die ist dann zu ihm gegangen.
0: Also das heißt, es gab nie eine Überlegung, ob es da vielleicht irgendwie einen Weg reinführt für euch beide. Das stand ja,
2: also
0: dann.
2: Von meiner Seite, wir haben das eigentlich versucht zu erklären, aber sie wollte dann partout nicht mehr.
0: Okay, und ist sie denn dann auch mit dem Vater des Kindes zusammengekommen tatsächlich?
2: Ja.
0: Na da, ich gehe davon aus, ihr habt heute keinen Kontakt mehr.
2: Übers Handy.
0: Na verrückt, in welcher Situation befindest du dich jetzt so, Lebenssituation?
2: Ich bin jetzt seit über 38 Jahren. Und jetzt kommt das dicke Ende, mit seiner Ex-Frau verheiratet.
0: Ach, du willst mich doch veralbern, Ralf.
2: Nein, es ist wahr, es stimmt.
0: Okay, also deine Ex-Frau, die Ehe hielt 82 Tage, ist zurück zu ihrem Ex-Partner, mit dem sie dann das Kind hatte, obwohl sie mit dir auf Hochzeitsreise war. Und inzwischen bist du mit seiner Ex-Frau zusammen. Und das schon sehr lange.
2: Genau so sieht's aus.
0: Also das sind Geschichten, die das Leben schreibt. Das ist ja wirklich Wahnsinn.
2: Das kann man sich nie ausdenken.
0: Nee. Und aktuell bist du verheiratet oder zusammen wilde Ehe?
2: Ich bin verheiratet.
0: Toll. Und bestimmt könnt ihr inzwischen drüber lachen und seid darüber hinweg.
2: Ja klar, wir sind schon länger drüber weg. Wir sind da erwachsen.
0: Alles wieder in Ordnung sozusagen.
2: Na klar.
0: So kann es auch laufen. Das freut uns. Klasse, dass wir das auch erzählen dürfen. Und wie gesagt, wir gucken mal. Jetzt ist es ja nur noch bis morgen. Ob das tatsächlich noch unterboten werden kann, verrückt wär's. Auf jeden Fall 82 Tage, damit bist du hier unser Spitzenreiter. Vielleicht klappt's auch mit den 500 € Rekordprämie.
2: Und wär nicht schlecht.
0: Weiterhin alles Gute mit deiner lieben Frau und deiner Familie.
2: Na, danke.
0: Na, mach's mal gut.
2: Alle Grüße. Ciao.
0: Und wenn Sie tatsächlich noch mitmischen können hier und 82 Tage Ehe unterbieten können, dann anmelden bei uns in der App oder der Homepage.
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4: Mit Janis Müller. Guten Tag. In Zwickau-Oberplanitz hat es am Morgen einen größeren Polizeieinsatz gegeben. Wie eine Polizeisprecherin auf Nachfrage unseres Senders mitteilte, habe es eine Bedrohung im häuslichen Umfeld gegeben. Im Haus wurde eine Waffe vermutet. Wie sich herausstellte, war es ein Luftdruckgewehr. Es sei niemand zu Schaden gekommen. Ein Mann wurde mit dem Rettungswagen abtransportiert. Weitere Informationen gab die Polizei nicht preis. 2,5 Wochen nach der Wahl in Berlin dürfte der Weg für rot-grün-rote Sondierungsgespräche zur Regierungsbildung möglicherweise frei sein. Linke, Grüne und SPD haben sich Medienberichten zufolge auf ein Handlungspaket verständigt. Dieses Paket soll greifen, wenn es antisemitische Vorfälle geben sollte. Damit hätten die drei Parteien ein zentrales Hindernis für den Beginn von Sondierungen beiseite gelegt. Der russische Journalist Roman Dobrakhotov wird heute Abend in Leipzig mit dem Preis für die Freiheit und Zukunft der Medien ausgezeichnet. Der Gründer des Online-Nachrichtenportals The Insider hat unter anderem Hintergründe zum Abschuss der malaysischen Passagiermaschine über der Ukraine aufgedeckt. 2014 starben dabei knapp 300 Menschen. Außerdem hat er über die Vergiftung von Alexei Nawalny berichtet. Heute arbeitet er aus dem Exil in Lettland. Auch heute gibt es wieder Schülerproteste in Frankreich. Verschiedene Bildungsgewerkschaften haben zu Streiks und Demonstrationen aufgerufen. Frankreichs Regierungschef Le Cornu hatte am Abend versucht, die Schülerinnen und Schüler zu besänftigen. Er hat bessere Lernbedingungen in Aussicht gestellt. Mehr Geld für Bildung soll es aber nicht geben. Die Dresdner Messe wird ab heute 3 Tage lang zum Treffpunkt für Feuerwehr, Rettungsdienst und Katastrophenschutz. Auf der Fachmesse Florian stellen die Einsatzkräfte sich und ihre Arbeit vor und laden die Besucher zu vielen Mitmachaktionen ein. Bei der Dresdner Feuerwehr ist ein Schwerpunkt der Rettungsdienst, so Sprecher Michael Klare.
5: Der Rettungsdienst ist bei allen Großstadtfeuerwehren das Hauptzugpferd. Etwa 90% aller Einsätze sind rettungsdienstlich basiert. Unsere auszubildenden Notfallsanitäterinnen und Notfallsanitäter aus Dresden und Leipzig zeigen am Messestand, wie Atemwege im Notfall gesichert werden und eine professionelle Beatmung erfolgt. Und unter fachlicher Anleitung können die Besucherinnen und Besucher auch ausgewählte Maßnahmen selbst ausprobieren.
4: Florian hat bis Samstag jeweils von 9 bis 17 Uhr geöffnet.
6: Das Hitradio RTL Sachsen Wetter. Wir haben es kurz nach 11 und da sind jetzt schon wieder mehr Wolken unterwegs. Aus Richtung Westen schieben die sich zu uns rein und breiten sich einmal aus. Östlich der Elbe haben wir es also noch am freundlichsten. Da ist es auch trocken und sonnig. Temperaturen um die 18 bis 20 Grad im Moment. 21 Grad ist die Top-Temperatur. Aktuell sind ein paar einzelne Schauer zwischen Zwickau und Chemnitz mit am Durchziehen. Ansonsten kommt da aber noch mehr im Laufe des Tages. Es wird auch windiger. Und die nächsten Tage geht es dann auch ziemlich ungemütlich weiter, vor allem deutlich frischer. Morgen nämlich nur noch 11 bis 15 Grad. Anfangs war noch Sonne mit dabei, später aber mehr und mehr Wolken und ab dem Nachmittag gibt es auch neue Schauer.
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6: A13, Dresden Richtung Berlin in Höhe Thiendorf, laufen Reinigungsarbeiten, die rechte Spur ist gesperrt. A72, Chemnitz Richtung Leipzig, hier ein defekter LKW zwischen Niederfrohna und Penig auf der Standspur. Und in der Gegenrichtung A72, Leipzig Richtung Chemnitz, da hat es zwischen Rochlitz und Penig einen Unfall mit 2 LKW gegeben. Hier ist die Standspur auch gesperrt. Dann wird geblitzt in Hoyerswerda aus Künigt kommend.

0: Chemnitz, Annaberger Straße stadteinwärts und auf der Nefestraße kurz nach dem Überflieger. Hinter der Bushaltestelle von der Autobahn kommend, Superblitzer.
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0: Mit dabei unter anderem gleich Aber mit Mamma Mia. Wir haben Taylor Swift und davor gibt's Depeche Mode jetzt mit Everything Counts und damit einen schönen Vize-Freitag.
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0: Christina Perry, Sie hören Hitradio RTL am Donnerstagvormittag. Seien Sie bitte vorsichtig unterwegs auf der A4 Dresden Richtung Chemnitz, Höhe Dresden-Neustadt. Da steht ein defekter LKW auf der mittleren Spur und eine ungesicherte Unfallstelle auf der A9 Leipzig Richtung Nürnberg zwischen Bad Dürrenberg und dem Kreuz Rippachtal. Hier sind auch Personen an der Fahrbahn.
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0: Zack, und da haben wir es halt 12, Hitradio RTL mit dem Sachsenwetter, das sich gerade am schönsten von seiner sonnigen Seite noch in Teilen der Oberlausitz zeigt. Da haben wir rund um Görlitz 19 Grad, jetzt ansonsten viele dichte Wolken und auch ein bisschen Regen ist mit dabei. Rund um Chemnitz zum Beispiel bei 18 Grad, in Johann-Georgenstadt sind es 14, knapp über 20 schaffen wir. Aber die Wolken werden mehr aus Richtung Westen schieben, die sich einmal weiter durchs Land bringen, auch nochmal ein paar neue Schauer mit hier über den Tag verteilt. Windig wird's und die nächsten Tage dann auf jeden Fall noch mal ein bisschen ungemütlicher, vor allem auch deutlich kühler. Morgen 11 bis 15 Grad, es bleibt windig. Anfangs bekommen wir noch etwas Sonne ab, ansonsten zieht sich's dann rasch wieder zu und ab Nachmittag spätestens wird's auch wieder nass. Wochenende bleibt auch wechselhaft mit etwas Sonne, vor allem aber vielen Wolken und ein paar Schauern dazwischen.
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0: A4, Dresden Richtung Görlitz, 5 Kilometer Stau und eine Viertelstunde plus zwischen Ohorn und Burkau. Dann die A4 Dresden Richtung Chemnitz. Achtung, es steht in Höhe Dresden-Neustadt ein defekter LKW auf der mittleren Spur. A9, Leipzig Richtung Nürnberg, ungesicherte Unfallstelle zwischen Bad Dürrenberg und Kreuz-Rippachtal. Linke Spur ist blockiert und da sind auch Personen an der Straße. A13, Dresden Richtung Berlin, in Höhe Thiendorf laufen Reinigungsarbeiten, rechte Spur ist gesperrt. Dann klemmt es auf der A72. Einmal Chemnitz Richtung Leipzig, defekter LKW hier zwischen Niederfrohna und Penich und in der Gegenrichtung zwischen Rochlitz und Penich ein Unfall mit zwei LKW, rechte Spur ist dicht. Und in Pirna auf der B172 Schandauer Straße zwischen der Struppener Straße und Krietschwitz, da dauert es aktuell auch etwa 10 Minuten länger. Geblitzt wird in Chemnitz, Annaberger Straße stadteinwärts und auf der Nefe Straße werden sie erwartet und zwar kurz nach dem Überflieger. Hinter der Bushaltestelle steht von der Autobahn kommen der Superblitzer.
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0: Falco rockt den Donnerstagvormittag hier bei Hitradio RTL, aber kein gewöhnlicher Donnerstag, zumindest für Ronny Urban aus Zechau in Thüringen.
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0: Mark und Ball belong together. Wir haben es kurz vor 12 am Donnerstag. Hier ist Hit Radio RTL gleich damit. Wir sind zwar noch nicht im November, aber das mit dem Rain, das passt ab sofort schon mal ganz gut. November Rain gibt's gleich von Guns N' Roses. Und Vanessa Paradis macht gleich den Anfang hier zum Start in den Mittag mit Je le Taxi, 80er, 90er, 100% Sachsen-Sound bei Hitradio RTL.
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3: Mit Jannis Müller. Guten Tag. Der Koalitionsausschuss saß gestern Abend über 4 Stunden zusammen. In einer ersten Erklärung der Spitzen von Union und SPD heißt es, dass die geplanten Reformen schnell umgesetzt werden sollen. Diana Kramer hat die Einzelheiten.
4: Wirtschaftswachstum, sichere Arbeitsplätze und der gesellschaftliche Zusammenhalt sollen im Zentrum der weiteren Arbeit der Koalition stehen, heißt es. Und die geplanten Reformen zügig zum Abschluss gebracht werden. Ob es da zwischen Union und SPD etwa bei der Rente noch Klärungsbedarf gibt, blieb offen. Einigkeit gab es in der Frage der Abgrenzung von politischem Extremismus, rechts wie links.
3: Der KI-Boom könnte der Leipziger Region etliche Arbeitsplätze und Investitionen im Milliardenbereich bringen. Die Vorbereitungen für den Bau einer neuen Computerzentrale gehen voran. Nathalie Feigl weiß mehr.
5: Ein Berliner Projektentwickler plant auf einem Acker an der B184 bei Rackwitz ein Rechenzentrum mit 500 Megawatt Anschlussleistung. Das berichtet zumindest die LVZ. Die Investitionen beziffern die Planer auf 4 bis 6 Milliarden Euro. Bis zu 150 Jobs könnten dann entstehen. Das Vorhaben zählt zu den größten seiner Art in Deutschland. Ob auf dem Acker allerdings tatsächlich eine Großansiedlung heranwächst, muss sich noch zeigen. Denn einen Betreiber gibt es bisher nicht.
3: In Hoyerswerda gibt's diese Woche gleich 2 Möglichkeiten, direkt mit Oberbürgermeister Thorsten Ruban-Zäh ins Gespräch zu kommen. Heute Abend um 18 Uhr lädt er zum Bürgerdialog in die Gaststätte zur Post an der Langen Straße ein. Morgen folgt die nächste Ausgabe von Frag den Oberbürgermeister in der Brigitte-Reimann-Stadtbibliothek. Beginn ist um 17 Uhr. Depressive Erkrankungen von jungen Menschen frühzeitig zu erkennen, um helfen zu können. Das ist das Anliegen einer neuen Veranstaltung heute in der Neuen Welt in Zwickau, zu der rund 800 Schüler und Azubis erwartet werden. 14 Hilfsorganisationen und Einrichtungen informieren über regionale Unterstützungsangebote. Eine Veranstaltung richtet sich am Abend gezielt an Lehrer, Therapeuten und Eltern. Die einen sammeln Kunst- oder Briefmarken. Ex-Fußballprofi Christoph Kramer hat dagegen eine stolze Pokémon-Kartensammlung daheim. Und die ist, so schätzt er es, 400.000 Euro wert. Kramer hat mit der deutschen Presseagentur geredet und erzählt, dass er seit 1999 Pokémon-Karten sammelt. Er hat zum Beispiel die erste Edition auf Englisch komplett.
6: Das ist Radio RTL Sachsen-Wetter. Viele Wolken, ein bisschen Sonne kommt noch durch. Am freundlichsten und am längsten trocken heute in der Oberlausitz. Aber Regenschauer sind schon mit am Start. Der erste Schwung ist heute Morgen schon durch. Jetzt gibt's ein paar einzelne Schauer, die sich aber auch weiter von West nach Ost schieben. Und da kommt noch mehr heute im Laufe des Tages. Und nass geht's die ganzen nächsten Tage jetzt weiter. Heute dazu Temperaturen nochmal bis zu 21 Grad. Und morgen wird's einen ganzen Zacken frischer. 11 bis 15 Grad. Höchstens, dazu ziemlich windig. Anfangs geht's noch mit ein bisschen Sonne rein in den Freitag. Im Laufe des Tages werden die Wolken dann aber dichter und spätestens am Nachmittag gibt's die nächsten Schauer.
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6: Und der Blick auf die Straßen, A4 Chemnitz Richtung Dresden in Höhe Dresden-Neustadt. Ein defekter LKW, die mittlere und linke Spur sind gesperrt. Der Rückstau inzwischen bis zum Dreieck Dresden-West, ab hier dauert es eine Viertelstunde länger. A4 Dresden Richtung Görlitz, 5 Kilometer Stau zwischen Ohorn und Burkau. Dann ist die A9 Leipzig Richtung Nürnberg, leider zwischen Bad Dürrenberg und Kreuz-Rippachtal jetzt gesperrt. Da läuft eine Unfallaufnahme, der Rückstau bis Bad Dürrenberg. A13 Dresden Richtung Berlin. In Höhe Thiendorf. Reinigungsarbeiten sind hier im Gange, deswegen ist die rechte Spur gesperrt. A72 Leipzig Richtung Chemnitz. Ein Unfall mit 2 LKW zwischen Rochlitz und Penig. Da kommt es zu Behinderungen. Rechte Spur ist gesperrt. Und Sperrung ab sofort auch wegen des Horstseefischens in Wermsdorf am Wochenende. Die S38

0: zwischen dem Abzweig Kolm und Mutschen sowie die S24 Grimma Straße in Wermsdorf zwischen Hirschplatz und Ortsausgang. Danke an Michael. Geblitzt wird in Radebeul auf der Schildenstraße, dann Ottendorf-Okrilla, Weixdorfer Straße, in Chemnitz, Nefestraße kurz nach dem Überflieger und in Leipzig ist es die Waldstraße.
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0: Hi zusammen und schönen Donnerstagmittag. Gibt ein Update von der A9 Leipzig Richtung Nürnberg. Nicht mehr voll gesperrt zwischen Bad Dürrenberg und Kreuz-Rippachtal. Polizei meldet gerade eben, Verkehr wird jetzt wieder an der Unfallstelle vorbeigeführt. Also da sollte es langsam wieder anrollen. Und wir schieben den Donnerstagmittag an jetzt mit Vanessa Paradis und Jules Taxi.
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0: Kamrad auf Hitradio RTL. Wir haben es 12.27 Uhr. Vorsicht bitte auf der A4 Chemnitz Richtung Dresden. Zwischen Dresden-Altstadt und Neustadt hat es frisch einen Unfall gegeben. Die rechte Spur ist hier blockiert und es staut sich bereits. Gleich der genaue Blick auf die Straßen und dann geht's ins Abenteuerland. Wir machen gleich den Anfang zum Start in die nächste halbe Stunde nach Wetter und Verkehr hier bei Hitradio RTL.
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3: Wir unterbrechen das Programm für eine wichtige Meldung. In Chemnitz wurde erneut beobachtet, wie Kinder freiwillig mit ihren Eltern zum Einkaufen gegangen sind. Der Grund ist inzwischen bekannt. Bei Simmel im Johanneskarree an der Bahnhofsstraße gibt's jeden Samstag für Kinder bis 13 Jahre beim gemeinsamen Einkauf eine Banane gratis an der Kasse. Experten rechnen damit, dass sich dieses Verhalten wiederholt. Simmel Kinderobst kann Spuren von freiwilligem Einkaufen enthalten.
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0: Zack, Punktlandung. Wir haben es genau 12:30 Uhr. Hitradio RTL mit dem Blick auf Sachsenwetter. Wer Sonne möchte, bekommt sie zum Teil noch in der Oberlausitz. Die ist stellenweise echt noch sonnengeflutet. Das beweisen aktuelle Bilder von unserem Hörer Lutz Eisenhut. Vielen Dank. Niesky zum Beispiel ist dabei mit 20 Grad im Moment. Ansonsten ist der Rest schon eingehüllt in viele dichte graue Wolken. Und auch Regen ist dabei. Wie rund um Leisnig bei 20 Grad. Gelenau meldet 17 im Moment. 21 Grad ist heute die Top-Temperatur und so ein paar Schauer kommen da heute im Laufe des Tages aus Richtung Westen auch immer noch mal nach. Das sieht morgen ähnlich aus. Zwar beginnt der Tag mit etwas Sonne, im Verlauf werden die Wolken dann aber immer mehr. Ab Nachmittag spätestens wird es wieder nass und die Höchstwerte nur noch bei 11 bis 15 Grad. Windig wird's und am Wochenende bleibt es dann auch wechselhaft mit recht wenig Sonne, vielen Wolken und immer mal ein paar Schauern dazwischen.
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0: A4 Chemnitz Richtung Dresden. Achtung bitte, ein Unfall, ganz frisch passiert zwischen Dresden-Altstadt und Neustadt. Die rechte Spur ist blockiert, hier staut sich's. In Höhe Dresden-Neustadt haben wir noch einen defekten LKW, deswegen mittlere und linke Spur gesperrt und dadurch insgesamt Stau ab dem Dreieck Dresden-West. Das sind derzeit etwa 21 Minuten Zeitverlust. Dann klemmt es auf der A9 Leipzig Richtung Nürnberg nach einem Unfall zwischen Bad Dürrenberg und dem Kreuz Rippachtal. Da sind Rettungskräfte noch vor Ort. Verkehr wird an der Unfallstelle aber vorbeigeführt. A13 Dresden Richtung Berlin, Höhe Thiendorf, laufen Reinigungsarbeiten. Auf der A72 Leipzig Richtung Chemnitz zwischen Rochlitz und Penig ein Unfall mit zwei LKW. Die rechte Spur ist hier dicht. Und es wird geblitzt, B95. Am Ortsausgang Schönfeld Richtung Annaberg, dann B169 Höhe Riesa, kurz vor der Abfahrt Riesa Park Richtung Döbeln, 70er-Zone, Daniel, danke. Marienberg am Goethering stehen sie, in Radebeul auf der Schildenstraße, dann Ottendorf-Ogrilla, Weixdorfer Straße und Leipzig, Eisenbahn- und Waldstraße, sowie in Chemnitz auf der Zwickauer Straße stadtauswärts, kurz vor der Bushaltestelle Marianne-Brandt-Straße.
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0: Perscher auf Hitradio RTL. 80er, 90er, 100% Sachsen-Sound mit Wouldn't It Be Good? Und wie sagt man, am Ende wird alles gut und ist es noch nicht gut, dann ist es noch nicht das Ende. Hitradio RTL hier, wir decken die verrücktesten Geschichten auf.
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0: Ja, und auf der Suche in dieser Woche nach der kürzesten Ehe in Sachsen hat sich Ralf Lehmann aus Dresden gemeldet bei uns. Ralfs Ehe hat nur 82 Tage gehalten, denn folgendes war das Problem.
2: Auf der Hochzeitsreise fiel er ein, dass er von dem anderen schwanger ist.
0: Bumm. Sie lässt Ralf sitzen, geht zu dem anderen und jetzt kommt's. Ralf ist wieder glücklich, aber aufgepasst.
2: Ich bin jetzt seit über 38 Jahren und jetzt kommt das dicke Ende, mit seiner Ex-Frau verheiratet.
0: Was sagt man dazu, oder? Also Sachen gibt's, die gibt's nicht oder eben doch. Da ist auch Yvonne Klöden aus Erlau baff bei der Story.
3: Hey meine Lieben, ich hatte gerade zugeschaltet, da ich auf Arbeit fahre, schon verrückt mit den 82 Tagen. Ihm gehören eigentlich 500 Euro für die verrückteste Liebesgeschichte. Das werde ich heute mal auf Arbeit erzählen, den alten Leuten. Die werden total verwirrt sein. Aber das ist das Leben, ne? Das kann keiner vorhersehen, was hier kommt.
0: So sieht's aus. Und mit Hitradio RTL erleben Sie was. Wer versetzt uns denn hier vielleicht als nächstes ins Staunen? Können Sie es etwa toppen? Haben Sie etwa weniger als 82 Tage Ehe vorzuweisen? Dann unbedingt melden. Die Suche nach dem aktuellen Hitradio RTL Sachsen-Rekord geht bis morgen früh 7 Uhr noch weiter. Solange können Sie sich noch einmischen auf hitradio-rtl.de. Es geht um 500 Euro Rekordprämie.
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0: Sie gut durch den Donnerstag mit Pink und Try. 80er, 90er, 100% Sachsen-Sound hier bei Hitradio RTL. Und ein frischer Unfall gerade im Erzgebirge passiert auf der S235. Kommen Sie nicht durch. Zwischen Borstendorf und Grünhainichen ist nach einem Unfall jetzt voll gesperrt. Gleich der genaue Blick auf die Straßen nach den Themen des Tages an diesem 8. Oktober in Hitradio RTL aktuell um 1. Und dann gibt's das hier. Die Pet Shop Boys bei Hitradio RTL mit It's a Sin.
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3: Mit Sandra Petzold. Guten Tag. Bauen ist in Sachsen teurer geworden. Wie das Statistische Landesamt mitteilt, lagen die Preise im August 6% über denen des gleichen Vorjahresmonats. Einen so starken Anstieg habe es zuletzt vor 3 Jahren gegeben. Verantwortlich dafür seien vor allem Lohn- und Materialpreiserhöhungen sowie gestiegene Transportkosten. Die Beschäftigten des Dresdner Serumwerks wollen am Nachmittag für den Erhalt ihrer Arbeitsplätze auf die Straße gehen. Hintergrund ist die geplante Schließung des Standorts von GlaxoSmithKline. Nathalie Feigl berichtet.
4: Um 16 Uhr startet die Demonstration am Werk an der Zirkusstraße. Von dort ziehen die Beschäftigten zum Neumarkt, wo anschließend eine Kundgebung geplant ist. Auch Sachsens Ministerpräsident Michael Kretschmer will dort sprechen. Der Pharmakonzern GlaxoSmithKline begründet die geplante Schließung des Dresdner Werks mit einer zu geringen Auslastung. Insgesamt stehen mehr als 600 Arbeitsplätze auf dem Spiel. Mit der Demo wollen die Beschäftigten auf ihre Situation aufmerksam machen und sich für den Erhalt des Standorts einsetzen.
3: Bundesfinanzminister Klingbeil hat im Bundestag seinen Gesetzentwurf zur Einkommenssteuerreform vorgestellt. Man nehme damit die große Mehrheit der Menschen in Deutschland in den Fokus, so der SPD-Politiker. Sie sollten am Ende des Monats mehr Geld in der Tasche haben. In Auebad Schlema ist erneut ein öffentlicher Defibrillator gestohlen worden. Wie erst jetzt bekannt wurde, entwendeten Unbekannte den Defi an der Kita Wildbach. Das Gerät war im Rahmen der Initiative Herzsichere Stadt installiert worden, um im Ernstfall schnell helfen zu können. Wer zum Studieren nach Zwickau geht, kann sich über modernen Wohnraum freuen. Nach 15 Monaten Bauzeit ist die Sanierung des Studentenwohnheims in der Innenstadt weitgehend abgeschlossen.
5: Restarbeiten laufen noch bis Anfang nächsten Jahres. Bis dahin wird auch der Studentenclub 013 wieder in seine angestammten Räume zurückgekehrt sein. Das Studentenwerk Chemnitz-Zwickau hat nach eigenen Angaben rund 15 Millionen Euro in das 1971 errichtete Gebäude investiert. Entstanden sind 287 Wohnplätze in Form von vollmöblierten Mini-Apartments und Zweier-WGs. Die durchschnittliche Warmmiete liegt bei 367 Euro. Gunnar Tichy, Nachrichtenredaktion.
6: So, dann werfen wir mal einen Blick auf das Hitradio RTL Sachsenwetter. Das wird jetzt schon wieder finsterer. Also wir haben östlich der Elbe noch so ein paar letzte Sonnenstrahlen, aber auch da werden die Wolken mehr, sind jetzt schon bis Bautzen fast dran. Dort haben wir Temperaturen um die 20 Grad und sehr viel mehr wird es heute auch nicht geben. Im restlichen Freistaat viele dichte Wolken, wenige Wolkenlücken und immer mal auch ein paar Schauer. Also im Norden Sachsens, da zieht jetzt gerade neues Regengebiet hier zu uns rein, hat Schkeuditz und Markranstädt schon erfasst sozusagen. Also hier Regen bei 17 Grad im Moment. Und so geht's weiter. Es wird jetzt herbstlich ungemütlich eher die nächsten Tage. Sehr unbeständig. Temperaturen rutschen nach unten. Morgen 11 bis 15 Grad maximal. Anfangs noch etwas Sonne dabei. Später immer mehr Wolken. Und die haben ab Nachmittag auch wieder Schauer im Gepäck. Wochenende ähnlich wechselhaft. Und ein starker Wind kommt dazu.
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6: A4 Chemnitz Richtung Dresden. Wir haben 5 Kilometer Stau zwischen dem Dreieck Dresden-West und Dresden-Neustadt. Denn mittendrin einmal ein Unfall zwischen Dresden-Altstadt und Neustadt auf der rechten Spur und in Höhe der Abfahrt Dresden-Neustadt noch ein defekter LKW. Die A9 Leipzig Richtung Berlin mit 3 Kilometern Stau zwischen Coswig und Kleinmarzehns. Dann die A9 Leipzig Richtung Nürnberg. Ein Unfall zwischen Bad Dürrenberg und dem Kreuz Ribbachtal. Der Unfall hier auf der Standspur. Verkehr wird inzwischen vorbeigeführt. A13 in Dresden Richtung Berlin. Es laufen in Höhe Thiendorf Reinigungsarbeiten. Deswegen ist die rechte Spur dicht. Die ist auch gesperrt, die rechte Spur auf der A72 Leipzig Richtung Chemnitz zwischen Rochlitz und Penig nach einem LKW-Unfall. Außerdem im Erzgebirge die S235.

0: voll gesperrt zwischen Borstendorf und Grünhainichen. Dann wird geblitzt auf der B95 am Ortsausgang Schönfeld Richtung Annaberg. B169 Höhe Rieser, kurz vor der Abfahrt Rieser Park Richtung Döbeln. In Radebeul auf der Schildenstraße. Marienberg, Götering, dann ganz frisch in Frankenberg, Heinrich-Fichtner-Straße Richtung äußere Chemnitzer Straße in der 30er-Zone. Danke an Ronny fürs Melden. In Ottendorf-Okrilla blitzt es auf der Weixdorfer Straße, in Chemnitz auf der Zwickauer stadtauswärts und in Leipzig sind sie fleißig. Eisenbahn- und Waldstraße und Lütznerstraße stadtauswärts hier.
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0: Hallo zusammen, schönen Vize-Freitag. Den Anfang machen hier die Pet Shop Boys mit It's a Sin. Es ist eine Sünde und es wäre nur eine Sünde, wenn sie nicht Hitradio RTL hören. Dann könnten sie auch keine niegelnagelneue Simson S51 gewinnen, so wie heute Morgen erst Ronny Urban aus Zeucher.
3: Ich weiß gar nicht, was ich sagen soll. Vielen, vielen Dank. Das ist ganz lieb.
0: Ja, machen Sie auch gerne mit. Holen Sie sich als nächstes Ihr Kult-Moped und melden Sie sich an in der Hitradio RTL-App.
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0: 80er, 90er, 100% Sachsen-Sound. You keep me hanging on. Kim Wilde war das hier bei Hitradio RTL. Und gleich gibt's DJ Bobo. Wir steuern in den Donnerstagnachmittag hinein, gleich nach 13:30. Freedom, Hitradio, RTL hier.
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0: Das ist Radio RTL Sachsenwetter für diesen Donnerstagnachmittag. Immer noch freundlich und trocken in der äußersten Oberlausitz. Ansonsten nämlich schon viele graue, dichte Wolken. Wind und Regen. Da schiebt sich jetzt gerade auch so ein Regengebiet aus Richtung Nordwesten zu uns rein. Das wird sich hier einmal ausbreiten über Nachmittag. Wir haben um die 20 Grad Top-Temperatur. Und das wird morgen einen ganzen Zacken kühler. Auf 11 bis 15 Grad geht's runter. Das bleibt windig. Geht zwar stellenweise mit Sonne los, aber wärmer, dann mehr und mehr Wolken. Und ab Nachmittag gibt's dann die nächsten Regengüsse. Wochenende leider auch ziemlich unbeständig. Da ist nur ein bisschen Sonne mit dabei, viele Wolken dafür. Und die haben auch immer mal Schauer im Gepäck.
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0: A4 Chemnitz Richtung Dresden. Hier ist jetzt gut was los zwischen dem Dreieck Nossen und Wilsdruf. Da ist jetzt ein Fahrzeug liegen geblieben auf der Standspur. Wir haben insgesamt zwischen Wilsdruf und Dresden-Neustadt 6 Kilometer Stau. Das heißt eine halbe Stunde Zeitverlust, denn zwischen Altstadt und Neustadt einmal ein Unfall auf der Standspur und in Höhe der Abfahrt Dresden-Neustadt noch ein defekter LKW. Dann die A9 Leipzig Richtung Berlin mit 5 Kilometern Stau zwischen Coswig und Kleinmarzehns. A9 Leipzig Richtung Nürnberg, ein Unfall zwischen Bad Dürrenberg und dem Kreuz Rippachtal. Verkehr wird hier an der Unfallstelle vorbeigeführt. 10 Minuten plus auf der A17, Prag Richtung Dresden, zwischen Grenzübergang Breitenau-Schönwald und Bad Gottleuba. Dann die A72, Leipzig Richtung Chemnitz, mit einem LKW-Unfall zwischen Rochlitz und Penig. Rechte Spur ist gesperrt. Vollgesperrt im Erzgebirgskreis die S235 zwischen Borstendorf und Grünhainichen. Und dann heute auch noch jede Menge Blitzer. B95, Ortsausgang Schönfeld Richtung Annaberg. B169 Höhe Riesa, kurz vor der Abfahrt Riesa Park Richtung Döbeln. In Ramenau frisch beidseitig kurz vorm Möbelhaus, dank an Bernd. In Radebeul Schildenstraße, Frankenberg Heinrich-Fichtner Straße Richtung äußere Chemnitzer Straße. In Ottendorf-Okrilla Weixdorfer Straße, außerdem Chemnitz. Zwickauer Straße stadtauswärts und in Leipzig. Antonienstraße stadtauswärts. Auf der Brücke wird kontrolliert.
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0: 13.35 Uhr, Hitradio RTL hier und Achtung bitte auf der A4 Chemnitz Richtung Erfurt zwischen Hohenstein-Ernsthal und Glauchau-Ost, da liegt ein Kegel auf der Fahrbahn und noch jemand was entdeckt.
1: Ja, hallo, hier ist der Matthias. Ich möchte eine Verkehrsbehinderung in Dresden melden, und zwar auf der Marienbrücke in Richtung Neustadt. Dort steht ein Rettungswagen mit Blaulicht, ist nur eine Spur frei und die Autos stauen sich bis hin zur Budapester Straße schon.
0: Dankeschön, Matthias, fürs Bescheid geben und allen unterwegs gute und sichere Fahrt. Jetzt mit Bryan Adams und Please Forgive Me.

0: Schönen Donnerstagnachmittag, 3:45, Hitradio RTL hier und einer düst als frisch gebackener Simme-Gewinner Richtung Wochenende.
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0: Und zwar immer und jederzeit. Wir haben es gesagt und heute Morgen war es wieder soweit. Die nächste ist raus an.
2: Also mein Name ist Ronny Urban, ich bin 48 Jahre alt, wohne in Zeschau, das ist ein Ortsteil von Kriebitsch, gehört zu Rositz in der Nähe von Altenburg. Ja, ich bin seit 11 Jahren in einer Beziehung, habe einen kleinen Sohn, der ist 9 Jahre, der wird dann sicherlich die Simson erben, wird sich sicher schon freuen, die Mama hat ihn heute früh informiert, kann sie gar nicht fassen, ja.
0: Ach schön, um kurz nach 6 heute früh, als Ronny gerade Fahrgäste eingesammelt hat, hat er selbst im Radio gehört und sofort zurückgerufen, als sein Name hier genannt wurde. Und Uwe Fischer und Katja Möckel aus der Hitradio RTL Morning Show sind schon auf dem Weg nach Thüringen, nach Zechau, um Ronnys Kultmoped auszuliefern. Sehr cool. Es war übrigens noch nicht die letzte. Also melden Sie sich noch an in der Hitradio RTL.

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19: Mit Sandra Petzold, guten Tag. Sachsens Obstbauern haben heute in Dresden auf ihre schwierige Situation aufmerksam gemacht, und zwar mit der Aktion Ein Fünftel ist nicht genug. Auf dem Theaterplatz standen dafür 5 Kisten, 4 davon waren

0: darauf aufmerksam zu machen, in welcher Krise wir sind. Das sind einmal die Preisgestaltung, aber auch natürlich die Kosten, die uns erdrücken. Und das ist insbesondere die hohen Arbeitskosten.
1: Die Aktion gab es heute auch in vielen anderen Bundesländern. Leipziger Restaurants erhalten im bundesweiten Vergleich bei Google die mit Abstand besten Bewertungen. Das zeigt eine aktuelle Untersuchung. Bewertet wurden Produktqualität, Preis-Leistungs-Verhältnis sowie Atmosphäre und Wartezeiten. Auf Platz 2 landete Dresden. Am stärksten kritisiert worden seien die Lokale in Bochum, Aachen und Köln. Eingeflossen sind über 200.000 Bewertungen für mehr als 600 Restaurants. In Dresden fehlt es an bezahlbarem Wohnraum für Studenten. Für das aktuelle Wintersemester gingen beim Studentenwerk für 1.500 frei gewordene Wohnheimplätze doppelt so viele Bewerbungen ein. Gut der Hälfte der 3.000 Bewerber musste deshalb bereits abgesagt werden. Das Studentenwerk Dresden betreibt in der Landeshauptstadt derzeit 28 Wohnheime. 10 Milliarden Euro Entlastung für kleine und mittlere Einkommen. Das soll es mit den geplanten Änderungen bei der Einkommenssteuer geben. Helen Martin berichtet.
2: Bundesfinanzminister Klingbeil hat seine Pläne heute im Bundestag verteidigt. Der SPD-Chef hat außerdem den neuen Spitzensteuersatz von 47% für Jahreseinkommen über 280.000 Euro verteidigt. So würden reiche Bürger dazu beitragen, dass die Mittelschicht entlastet werde.
1: Ein ausgebüxter Emu hat in Oberlungwitz für Aufsehen gesorgt. Das Tier lief gestern Nachmittag auf einem Grundstück frei herum und wurde von Einsatzkräften und Helfern eingefangen. Als der Besitzer eintraf, attackierte ihn der Laufvogel und verletzte ihn leicht. Der Emu wurde dann in einen Anhänger verfrachtet.
3: So, wir gucken zum Sachsenwetter, kommt von Claudia.
4: Da haben wir in der Lausitz noch schön die Sonne draußen. Im Westen von Sachsen, Leipzig, Zwickau zum Beispiel, dass da Regen schon angekommen. Es ist auch gleich ein bisschen frischer jetzt. Dieser Regen wird sich ausbreiten hier bei uns. Und ja, wahrscheinlich werden sie überall so ein bisschen nass werden. Morgen dann im Laufe des Freitags gibt es ähnliches Schauspiel. Erst ein bisschen Sonne, später dann auch Regen. Ist nicht mehr ganz so warm dann. Mit dem Wind kommen wir auf maximal noch 16 Grad morgen.
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3: So, gut, was los auf den Straßen? A4 Chemnitz Richtung Dresden, zwischen Wilsdruff und Dresden-Altstadt 3 Kilometer Stau. Zwischen Dresden-Neustadt und Dresden-Wildermann 2 Kilometer stockend. Und die Abfahrt Dresden-Neustadt, hier haben wir noch einen defekten LKW. A4 Chemnitz Richtung Erfurt, zwischen Kreuz Chemnitz und Limbach-Oberfrohna 2 Kilometer Stau. Görlitz Richtung Dresden nochmal, zwischen Görlitz und Kudersdorf verlorene Ladung, hier ein Metallteil auf der linken Spur. A14 Dresden Richtung Leipzig, zwischen Döbeln Ost und Leisnig 1 Kilometer Stau. Und A72 Leipzig Richtung Chemnitz, zwischen Rochlitz und Penig, Unfall mit 2 Lkw, die Autobahn Richtung Chemnitz im Moment gesperrt. Letzte freie Abfahrt ist Rochlitz. Es blitzt Leipzig, Antonienstraße stadtauswärts, Ramenau beidseitig kurz vorm Möbelhaus. Und in Görlitz die Zittauer Straße stadteinwärts.
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3: So, heute ist Donnerstag. Donnerstag, der 8.10. Mhm. Heute ist übrigens Tag des Smalltalks und des Wettergesprächs. Ich weiß nicht, warum man das so vermengt hat, aber ich habe es mir durchgelesen. Es geht darum, wenn du so einen Smalltalk machst, kannst du ja immer ganz locker, egal, wenn du den jetzt magst oder nicht, einfach übers Wetter quatschen, dann ist das Ding schon viel geputzt. Na, wie geht's? Na, bei dem Wetter super. Und so.
4: Okay.
3: Und du sollst aber, wenn dich jemand fragt, na, wie geht's, sollst du ruhig antworten, wenn es so ist. Du, mir geht's richtig beschissen. Gut, dass du fragst.
4: Und dann geht das Gespräch aber ein bisschen länger, ja, als der andere eigentlich so dachte.
3: Ja, ja. Mhm. Wie geht's dir?
4: Ja, geht schon.
3: Aha.

0: Paul Young, Come Back and Stay. Hier ist das Radio RTL. Mirko und Claudi, wir sind da. Sie auch, das ist sehr gut. Wenn Sie für Weihnachten noch das eine oder andere unter den Baum brauchen. Claudia hat einen Tipp für Sie, was Sie sich heute ersteigern könnten.
1: Ja, na, vor allem ist das was hier für die Michael Jackson-Fans. Und zwar geht es um die rote Jacke von Michael Jackson. Aus
0: die
1: dem
0: berühmte
1: Thriller,
0: rote Jacke.
1: Ja, aus dem Thriller-Video. Sie erinnern sich vielleicht, die hatte auch so schwarze Streifen. Also einmal so längs runter, schräg runter.
0: Man hat sie vorm Auge, wenn du sagst Thriller und Lederjacke.
1: Ne?
0: Ja, weiß
1: genau.
0: Ich sofort Bescheid.
1: Und die wird versteigert in Abu Dhabi im Dezember, also noch vor Weihnachten. Und man rechnet mit einem Rekordpreis. Also das zuständige Auktionshaus erwartet mehr als 10 Millionen US-Dollar.
0: Das wäre ordentlich. 2011 hat man die schon mal versteigert. Da gab es 1,8 Millionen dafür. Das wäre jetzt fast mehr als fünfmal so viel.
1: Ja, Wahnsinn, ne?
0: So eine Wertsteigerung für so einen ollen Lappen.
1: Ja, Lappen sagst du. Also sieht schon schmuck aus. Die Glitzerhandschuhe werden übrigens auch mit versteigert. Auch zwei Paar Schuhe. Also wer sich das Outfit noch komplettieren will.
0: Ist bei einer Mille, oder?
1: Das ist wirklich. Aber sehr schön. Ja, cool.
0: Also gucken Sie mal, falls Sie noch was brauchen für unseren Baum, für den Liebsten. Die Intarsien aus Thriller aus dem Video kann man käuflich erwerben. Hier ist Michael Jackson. Kriegen Sie bei uns umsonst. Thriller.

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11: Kurz nach 3:30, hier ist Hitradio RTL gleich mit ABBA, mit Savage Garden und mit Bonnie M. und dem Brown Girl in the Ring. Vorher gucken wir mal, es wird heute eher nass werden, das Brown Girl.
12: Das ist schon ganz schön nass im Westen von Sachsen vor allem. Der Regen breitet sich dann langsam aus, auch übers Erzgebirge, kommt demnächst im Dresdner Raum an. In der Lausitz haben wir es noch ein paar Stündchen trocken und teilweise sonnig. Und morgen dann zum Freitag auch so, Sonne ist ein bisschen dabei, auch Regen im Laufe des Tages wird zunehmend windiger. Und morgen gibt es dann maximal noch 13 bis 16 Grad.
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11: Hitradio RTL meldet, A4 Chemnitz Richtung Erfurt. Zwischen Kreuz Chemnitz und Limbach-Oberfrohna gibt es 2 Kilometer Stau. Halle Richtung Dresden auf der A14 zwischen Leipzig-Nordost und Kleinpößner 3 Kilometer Stau. Und Dresden Richtung Leipzig zwischen Döbeln-Ost und Leisnig 3 Kilometer Stau. Die A72 Chemnitz Richtung Zwickau zwischen Chemnitz-Süd und Stolberg-Nord 1 Kilometer Stau. Leipzig Richtung Chemnitz zwischen Rochlitz und Penig Unfall. Die Autobahn Richtung Chemnitz gesperrt, letzte freie Abfahrt Rochlitz. Und Plauen Richtung Zwickau auf der A72 zwischen Zwickau West und Zwickau Ost 2 Kilometer Stau. Es blitzt Ramenau beidseitig kurz vor Möbelhaus, in Görlitz auf der Zittauer Straße stadteinwärts und in Dresden die Strehlener Straße.
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0: Winner Takes It All mit ABBA, zu gut Deutsch, der Gewinner bekommt alles. In unserem Fall halt ein neues Moped.
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0: Ich weiß nicht, ob man uns das glaubt, aber auch uns hüpfen die Herzen immer höher, wenn wir den nächsten glücklichen Simson-Gewinner hier auf der Antenne haben. Ronny Urban hat heute Morgen bei der Arbeit im Bus die nächste Simson S51 von Hitradio RTL gewonnen.
2: Und Katja Möckel und Uwe Fischer von unserer Hitradio RTL Morning Show sind schon bei ihm in Zechau eingetroffen, um ihm sein neues Kult-Moped zu übergeben.
3: Das ist Ronny, sind Sie der Busingenieur? Wie heißt denn offiziell?
4: Personenbeförderungsingenieur.
3: Das klang heute Morgen sensationell.
4: Das hat immer mal ein alter Herz von mir gesagt.
3: Ja. Kannst du noch mal ganz schön beschreiben, wie du es erfahren hast? Wir haben ja gesagt, du hast eine Musikzeit heute Morgen kurz nach 6.
4: Genau.
3: Da warst du aber schon im Dienst, im Bus, auf der Schicht. Und hast du aber Radio dabei gehört? Du hast ja gar kein Radio hören, ne? Oder wie ist das?
4: Genau.
3: Ja, ja.
4: Ein Kollege hat mich angerufen. Ich dachte, oh, ich sag, irgendwas ist hier. Ich dachte, gehst mal ran. Dann habe ich schon einen Lautsprecher angemacht. Sagt er, du bist ganz schnell anrufen. Oh, schleich an die nächste Haltestelle rechts ran.
3: Und jetzt erst ein paar Stunden her. Jetzt sind wir hier in Zechau.
5: Ja,
3: in Zechau,
5: jetzt haben wir dich um deinen Mittagsschlaf gebracht.
4: Das macht nichts. So, darf ja gern.
3: Wollen wir mal ausladen?
4: Ja, gern.
3: Gut, dann melden wir uns wieder im Radio, wenn es soweit ist und wir eine Probefahrt machen. Hast du den Helm?
4: Hab ich da, ja.
3: Dann bleibt schön dran.
2: Oh, herrlich. Also das wird dann der unvergessliche Moment für Ronny, wenn er das erste Mal auf seiner S51 sitzen kann.
0: Ja.
2: Da holen wir dann auch nochmal rein. Und er hat sich übrigens für die Saftgrüne entschieden.
0: Ja, sehr gut. Für alle anderen, es geht direkt weiter. Die nächste S51 steht schon für Sie bereit. Sie können sich weiterhin anmelden bei uns in der Hitradio RTL App.
2: Und wenn Sie hier weiter auch schön dranbleiben, dann verpassen Sie nicht, wenn die nächste Simson bei uns rausgeht.
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11: Mit Sandra Petzold, guten Tag. Die Bundesregierung rechnet mit mehr Wirtschaftswachstum als bisher angenommen. Für dieses Jahr erwartet sie ein Plus von 1,3% statt der bisher prognostizierten 0,5%. Grund sind vor allem Exporte und staatliche Investitionen. Wirtschaftsverbände mahnen aber zur Vorsicht, der Aufschwung stehe auf wackeligen Beinen.

0: über einen neuen Spitzensteuersatz von 47% für Einkommen über 280.000 Euro. Die Opposition kritisiert die Pläne, die seien sozial unausgewogen, heißt es zum Beispiel von den Grünen und der Linken.
1: Die Dresdner Messe ist ab heute fest in der Hand von Feuerwehr, Rettungsdienst und Katastrophenschutz. Auf der Messe Florian zeigen 370 Aussteller aus 11 Ländern ihre neueste Einsatztechnik. Die Besucher erfahren außerdem aus erster Hand, welche beruflichen Möglichkeiten es bei der Feuerwehr gibt. In Zwickau haben Passanten gestern einen Radfahrer im Gebüsch gefunden. Er war betrunken, wie der Atemalkoholtest später ergab. 2 Promille wurden angezeigt. Trotz Aufforderung der Polizei, das Rad zu schieben, schwang sich der 60-Jährige wieder in den Sattel, stürzte erneut und verletzte sich leicht. Für die Sanierung des ältesten Gebäudes im Schkeuditzer Ortsteil Glesien gibt es rund 500.000 Euro aus dem Förderprogramm Vitale Dorfkerne und Ortszentren im ländlichen Raum. Darüber hat der Landkreis Nordsachsen informiert. Die 1756 erbaute Schule soll in eine Begegnungsstätte umgebaut werden. Der Verein Lebendiges Glesien engagiert sich seit 10 Jahren für die alte Schule. Das Gebäude steht seit dem Auszug der Bibliothek in den frühen 1990er Jahren leer.
2: Kurz nach 3 gucken wir zum Sachsenwetter. Gibt's mit Claudi.
3: Und da haben wir es im Moment noch zweigeteilt hier. Wir haben in der Lausitz noch ein bisschen Sonne und auf jeden Fall trockenes Wetter fast überall. Dagegen rund um Leipzig und Zwickau-Chemnitz, da schüttet es jetzt schon eine ganze Weile. Dieser Regen wird sich dann auch noch ausbreiten und es wird zunehmend windiger, einfach wechselhafter, so ein bisschen herbstlich. Morgen dann auch noch kühler, 13 bis 16 Grad. Ein bisschen Sonne ist aber auch morgen zwischendurch dabei.
2: Aber der Rest ist Kackwetter,
3: endet's best, ne? Herbst halt.
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2: So, da gucken wir mal auf die Straßen. Da ist gut was los zum Donnerstagnachmittag. A4 Chemnitz Richtung Erfurt zwischen Kreuz Chemnitz und Limbach-Oberfrohna 2 Kilometer Stau. Dresden Richtung Chemnitz zwischen Chemnitz-Klößau und Chemnitz-Mitte 2 Kilometer stockend. Dresden Richtung Görlitz zwischen Pulsnitz und Burkau 4 Kilometer stockend und zwischen Kodersdorf und Niederseifersdorf 2 Kilometer Stau. Dann Vorsicht auf der A4 Görlitz Richtung Dresden zwischen Uhüst und Burkau liegt ein Holzteil auf der linken Spur. Die A14 Halle Richtung Dresden zwischen Leipzig Messegelände und Kleinpösner 6 Kilometer Stau. Dresden Richtung Leipzig zwischen Döbeln Ost und Leisnig 4 Kilometer Stau. Und zu guter Letzt noch die A72 Leipzig Richtung Chemnitz zwischen Rochlitz und Penig. Hier der LKW-Unfall, die Autobahn Richtung Chemnitz gesperrt. Letzte freie Abfahrt Rochlitz und Plauen Richtung Zwickau zwischen Reichenbach und Zwickau Ost 2 Kilometer Stau. Es blitzt Görlitz Zittauer Straße stadteinwärts, in Dresden Strehlener Straße und Chemnitz die Zwickauer Straße.
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2: So, dann machen wir ein bisschen Agathe Bauer. Vorher haben wir schöne Musik für Sie an diesem Donnerstagnachmittag. Erasure gibt's, Dasher mit Austin. Und hier sind die 80er mit Camouflage. Love is a Shield.

0: Frasier auf Hitradio RTL mit Sometimes und immer um diese Zeit, so um 15 Uhr und 15 Minuten, Viertel vier, kommen wir mal mit Agathe Bauer um die Ecke.
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0: Auch heute unser kleiner musikalischer Ausflug in, Missverständnisse, die Sie uns da so zahlreich zuliefern.
2: Ist immer sehr wild teilweise, was Sie da raushören. Jetzt haben wir hier den Vorschlag von Anne, wir sollen mal bei Lady Gaga und ihrem Paparazzi reinhören.
0: Haben wir im Ohr.
2: So, und da gibt es diese eine Stelle, da singt die Lady Gaga, Papa, Papa, wird sie. Und dann noch, Parmesan wird kalt. So in etwa.
0: du warst bestimmt nah dran.
2: Doch, alles. Also Papa wird sie und Parmesan wird kalt.
0: Ich das gleich vorne, ja, Paparazzi, Papa wird sie, das leuchtet mir ein. Aber dass sie da hinten Parmesan wird kalt singt, das hatte ich noch nicht gehört.
2: Ist der manchmal warm? Das weiß ich jetzt gar nicht so. Vielleicht euer, wenn er irgendwo drüber zum Überbacken ist.
0: Oder ein Parmesansüppchen. Entschuldige, ja.
2: Ja, ja, schön.
0: Und ein Parmesansüppchen muss heiß sein.
2: Ja.
0: Da brauchst du ein heißes Süppchen.
2: Aber hier bei Lady Gaga ist er kalt. Aber schön, Anne, dass du das rausgehört hast und auch total toll, dass du es uns geschickt hast. Und wer auch mal so einen duften Verhörer hat, kann uns den melden per WhatsApp über die 0351 5000 2000.
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11: Kurz nach 3:30, Donnerstagnachmittag, Nick Straker Band warten mit A Walk in the Park, Roxette gibt's und Secret Service. Und wir machen aber kein Secret aus dem Wetter, oder?
12: Naja, nee, aber es ist halt auch jetzt nicht so dufte, ne?
11: Das wird jetzt für dich.
12: Wirklich jetzt?
11: Nein.
12: Es wird halt immer nasser. Also von Westen her, rund um Leipzig und Zwickau regnet es ja sowieso schon eine Weile. Das zieht jetzt auch in den Osten von Sachsen. Und in der Nacht könnte es zeitweise auch mal wieder ein bisschen nachlassen. 8 bis 3 Grad, es wird doch jetzt ganz schön kühl, auch in den Nächten. Und morgen haben wir höchstens noch 16 Grad dabei. Ein bisschen Sonne gibt es auch dazwischen, aber mit Regen müssen wir eben auch wieder rechnen.
11: Stoetto, etto Kackwetter.
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11: Aber ich sag mal so, auf den Straßen ist auch gut was los. Das kommt dem Wetter fast gleich. Ich möchte sagen, ich habe auch viel Ungemach zu bieten. Wenn Sie Richtung Erfurt, Richtung Thüringen unterwegs sind, auf der A4 zwischen Hermsdorfer Kreuz und Jena Zentrum haben wir 7 Kilometer Stau und eine gesperrte Autobahn Richtung Erfurt. Dann Dresden Richtung Erfurt zwischen Chemnitz, Glößer und Limbach-Oberfrohna 5 Kilometer Stau. Görlitz Richtung Dresden zwischen Uhüst und Burkau liegt ein Holzteil auf der linken Spur. Die A14 Halle Richtung Dresden zwischen Leipzig-Messegelände und Dreieck-Partenaue 9 Kilometer Stau. Und Dresden Richtung Leipzig zwischen Döbeln-Ost und Leisnig 6 Kilometer Stau. A72 noch, Plauen Richtung Zwickau zwischen Reichenbach und Zwickau-Ost 4 Kilometer Stau. Und es blitzt Markkleeberg-Goethesteig vor der B2 Richtung Bornaische Straße. Die B6 Ortsausgang Lonnewitz Richtung Riesa und Dresden-Langebrück die Dresdner Straße 30er-Zone.
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0: The Nick Straker Band mit Tanzmusik aus dem Jahre 1979. A Walk in the Park. Hier ist gerade RTL. Jetzt sind wir zurück im Jahr 2026. An diesem Donnerstag, 3:15.
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0: In dieser Woche suchen wir die kürzeste Ehe. Ralf Lehmann aus Dresden liegt bisher vorn. Seine Ehe hielt nur 82 Tage.
2: Ja, und da muss man mal sagen, das sind natürlich teilweise hier wilde Geschichten, die da dahinter stecken. Bei Ralf hatte die Ex-Frau während der Hochzeitsreise bemerkt, dass sie von einem anderen schwanger ist. Ja, und
0: also, es gibt keinen Groschenroman, der es anders ja, geschrieben hätte
2: das
0: wahrscheinlich.
2: Das ist schon verrückt, aber es kommt dann noch verrückter. Der Ralf ist jetzt übrigens mit der Ex von dem anderen seiner Ex-Frau verheiratet.
0: Naja.
2: Also da ging es dann kurz über Kreuz. Aber gut, wenn alle glücklich sind jetzt, das ist ja schön. So, und die 82 Tage Ehe von Ralf werden jetzt aber unterboten. Und zwar von Silvia Michael aus Riesa. Silvia, erzähl, wie lange ging diese Ehe bei dir?
3: Die ging ganze 73 Tage. Genauer gesagt vom 17. Dezember 1988 bis zum 28. Februar 1989.
2: Das sind gerade mal so zwei Monate noch ein bisschen was, ne, dazu.
3: Genau.
2: Silvia, erzähl mal, wie ist es denn zu dieser kurzen Ehe bei dir gekommen?
3: Ja, na, wir kannten uns aus dem Freundeskreis schon längere Zeit, haben 3 Jahre zusammengelebt, wie es zu DDR-Zeiten war, wenn man eine größere Wohnung wollte, dann hieß es, da müsst ihr heiraten.
2: Ja.
3: Das haben wir dann auch gemacht und ich habe dann nach der Eheschließung habe ich sehr unschöne Sachen erfahren und erlebt, habe dann versucht, die Ehe zu annullieren, aber durch Datum wird ja klar, 17. Dezember geheiratet, über die Feiertage war es nicht möglich und habe dann gleich Anfang Januar die Scheidung eingereicht.
0: Mhm. 73 Tage könnte der Rekord sein, ja. Die 73 Tage Ehe von Silvia. Wenn es aber doch noch jemand unterbieten kann, es ist schon fast wie bei der Hochzeit, wo man sagt, ja, möge bitte jetzt sprechen oder für immer schweigen. Also wenn es noch jemand unterbieten kann, gern melden, hitradio.rtl.de. Morgen in der Hitradio RTL Morning Show wissen wir, wer die 500 € Rekordprämie kassiert. Ja. Und im Moment sieht es nach Silvia aus. 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
14: Mit Sandra Petzold. Guten Tag. Sachsens Obstbauern haben heute in Dresden auf ihre schwierige Situation aufmerksam gemacht, und zwar mit der Aktion Ein Fünftel ist nicht genug. Auf dem Theaterplatz standen dafür 5 Kisten. 4 davon waren leer, die fünfte mit Obst befüllt. Jörg Geitel vom Obstbauernverband.
15: Wir haben in Deutschland leider nur noch einen Selbstversorgungsgrad aus eigener Produktion von knapp 20%. Und das sollen die leeren Kisten darstellen. Und ausschlaggebend sind natürlich die politischen Rahmenbedingungen. Deshalb stehen wir hier, um darauf aufmerksam zu machen, in welcher Krise wir sind. Das sind einmal die Preisgestaltung, aber auch natürlich die Kosten, die uns erdrücken. Und das ist insbesondere die hohen Arbeitskosten.
14: Die Aktion gab es heute auch in vielen anderen Bundesländern. Leipziger Restaurants erhalten im bundesweiten Vergleich bei Google die mit Abstand besten Bewertungen. Das zeigt eine aktuelle Untersuchung. Bewertet wurden Produktqualität, Preis-Leistungs-Verhältnis sowie Atmosphäre und Wartezeiten. Auf Platz 2 landete Dresden. Am stärksten kritisiert worden seien die Lokale in Bochum, Aachen und Köln. Eingeflossen sind über 200.000 Bewertungen für mehr als 600 Restaurants. In Dresden fehlt es an bezahlbarem Wohnraum für Studenten. Für das aktuelle Wintersemester gingen beim Studentenwerk für 1.500 frei gewordene Wohnheimplätze doppelt so viele Bewerbungen ein. Gut der Hälfte der 3.000 Bewerber musste deshalb bereits abgesagt werden. Das Studentenwerk Dresden betreibt in der Landeshauptstadt derzeit 28 Wohnheime. 10 Milliarden Euro Entlastung für kleine und mittlere Einkommen. Das soll es mit den geplanten Änderungen bei der Einkommenssteuer geben. Helen Martin berichtet.
4: Bundesfinanzminister Klingbeil hat seine Pläne heute im Bundestag verteidigt. Der SPD-Chef hat außerdem den

0: für Jahreseinkommen über 280.000 Euro verteidigt. So würden reiche Bürger dazu beitragen, dass die Mittelschicht entlastet werde.
1: Ein ausgebüxter Emu hat in Oberlungwitz für Aufsehen gesorgt. Das Tier lief gestern Nachmittag auf einem Grundstück frei herum und wurde von Einsatzkräften und Helfern eingefangen. Als der Besitzer eintraf, attackierte ihn der Laufvogel und verletzte ihn leicht. Der Emu wurde dann in einen Anhänger verfrachtet.
2: Naja, Wetter ist jetzt eh blöd. Also kann der Emu jetzt auch im Anhänger oder im Schuppen sitzen. Also der Regen breitet sich aus, zieht jetzt auch in den Osten von Sachsen. Und es dauert auch eine Weile, bis der hier durch ist. Temperaturen sinken dann auch. Also morgen haben wir maximal noch 15, 16 Grad. Bleibt auch wechselhaft. So ein bisschen Sonne ist aber trotzdem noch dabei. Und das geht dann auch in den nächsten Tagen erstmal ziemlich wechselhaft weiter.
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4: So, wir gucken auf die Straßen. Hitradio RTL meldet A4 Dresden Richtung Erfurt. Zwischen Chemnitz, Glößau und Limbach-Oberfrohna 6 Kilometer Stau. Halle Richtung Dresden auf der A14 zwischen Leipzig-Messegelände und Kleinpösner 8 Kilometer Stau. Dresden Richtung Leipzig zwischen Döbeln-Ost und Leisnig 5 Kilometer stockend. Und A72 kommt noch Plauen Richtung Zwickau zwischen Reichenbach und Zwickau Ost 3 Kilometer Stau. Und Zwickau Richtung Chemnitz zwischen Stolberg Nord und Kreuz Chemnitz 4 Kilometer Stau. Es blitzt aktuell auf der B6 Ortsausgang Lonnewitz Richtung Riesa. In Dresden-Langebrück, Dresdner Straße und Meisten die B67 Eichner Straße kurz vorm Ortsausgang.
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4: Ich habe ja zu diesem Emo die Theorie, dass der eigentlich ganz gezielt Aggressionen gemacht hat, weil der rein wollte. Der ist in den Garten gegangen, hat dort rumrandaliert und dann kam der Chef und gesagt, jetzt bist du da und jetzt bam bam. Und dann hat er gesagt, dann gehst du eben rein. Aha. Und da hat der Emo gesagt, das Emo, die Emo, die Emolette, da gehst du halt rein.
2: Aha.
4: Und jetzt ist es auch warm.
2: Meinst du, es ist so ein Fauli-Emo, eher so ein Couch-Emo? Mhm. Das kann sein, ja.
4: Im Inneren so ein Drecksack.
2: Ja. Weißt du, so und jetzt gemütlich. So
4: jetzt gemütlich.
2: Im Stall. Wahrscheinlich hat er auch noch ein fettes Leckerli gekriegt, oder?
4: Wahrscheinlich kann es auch sein, dass wir von Emos überhaupt keine Ahnung haben.
2: Ja, ist auch möglich.

0: Eurythmics, When Tomorrow Comes. Dann ist übrigens schon Freitag. Donnerstag ist, hier ist ja gerade RTL, Mirko und Claudi. Wollen wir Geburtstagskerzen ausblasen?
1: Oh ja.
0: Dann sind das heute direkt 76 Stück, denn Robert Cool Bell alias Muhammad Bayan, ja richtig, der Gründer von Cool and the Gang, also eines der Gründungsmitglieder wird heute 76, ist übrigens der einzige noch lebende der Gründungsmitglieder, also hält sozusagen die Fahne noch nach oben. Man kann jetzt über Cool and the Gang viel erzählen, die Hits kennen wir alle. Lustig übrigens aber an Robert Cool Bell ist, der hatte in den 80ern, na klar, mit Cool and the Gang gemacht, ist jetzt mittlerweile relativ geschäftstüchtig. Verkauft einen Champagner.
1: Aha.
0: Ja, und ein Kokoswasser, was wahrscheinlich etwa 1 Million kosten wird pro Flasche. Und ist also, wie gesagt, geschäftstüchtig. Und in den 90ern, das wissen die wenigstens, war der mal auf einer Schultour und hat so ein bisschen mit den Kids rumgemacht. Die Tour hieß It's Cool for Kids to Stay in School.
1: Okay.
0: Und in den Backstage von irgendeiner Schule hat sich eine Band geschlichen und die haben ihm vorgesungen, die hat er unter Vertrag genommen. Das war übrigens diese Band hier.
2: Baby,
0: Economy Bats sind damals einfach in sein Backstreet, also in sein Backstage-Raum und haben gesagt,
1: haben vorgesungen,
0: hat er gesagt, na, dann nehme ich euch mal unter Vertrag.
1: Aber cool, schön.
0: So, jetzt hören wir das Geburtstagskind aber selber, 8. Oktober 1950 geboren, wie gesagt, der einzige von Cool in the Gang aus der alten Bande, der noch lebt. Wir hören mal Let's Go Dancing, bitteschön.

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14: Kurz nach 16:30, Hitradio RTL, gleich mit Eric Carmen mit Snap. Und wir haben Peter Kent, It's a Real Good Feeling. Er ist wahrscheinlich nicht hier.
15: Das Wetter, ja, es ist jetzt nicht so super, kein super Feeling-Wetter. Wir haben Regen, der sich ausbreitet. Jetzt hat er auch die Lausitz fast erreicht. Und das geht jetzt hier noch so ein paar Stündchen, bis das durch ist. Dieses erste Regengebiet von einigen, die dann jetzt in den nächsten Tagen durchkommen. Keine Angst haben, das wird teilweise auch mal sonnig zwischendurch sein, auch morgen zum Freitag. Aber Temperaturen gehen dann doch ein ganzes Stück zurück. Wir haben morgen maximal noch 13 bis 16 Grad.
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14: So, gucken wir auf die Straßen. Da ist überall so ein bisschen was los. A4 Chemnitz Richtung Erfurt, zwischen Kreuz Chemnitz und Limbach über Frohna 2 Kilometer Stau. Dresden Richtung Chemnitz, zwischen Dresden-Wildermann und Dresden-Altstadt 2 Kilometer stockend. Und zwischen Chemnitz-Glößer und Chemnitz-Mitte 2 Kilometer Stau. Die A14 Halle Richtung Dresden, zwischen Leipzig-Messegelände und Kleinpösna 2 Kilometer Stau. Und Leipzig Richtung Dresden, zwischen Dreieck-Partenau und Klinger 3 Kilometer stockend. Dann noch die A72. Zwickau Richtung Chemnitz, zwischen Chemnitz Süd und Kreuz Chemnitz 3 Kilometer Stau. Es blitzt Dresden-Langebrück, die Dresdner Straße 30er-Zone, Meißen, die B6, 7-Eichener Straße kurz vorm Ortsausgang und Großenhain, die Riesaer Straße stadtauswärts Höhe Kaufland.
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0: Hungry Eyes mit Eric Carmen. Hungrige Augen kann man ja bei Essen machen. Kann man auch bei Sachen machen, die einem total gut gefallen. Da kann man auch hungrige Augen kriegen.
1: Unbedingt.
0: Und ich glaube, heute gab es hungrige Augen.
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0: Also auf jeden Fall gab es großen Jubel. Heute wieder in der Hitradio RTL Morning Show. Die nächste Simson S51 ist raus. Gewonnen hat sie Busfahrer Ronny Urban aus Zechau.
1: Und Katja Möckel und Uwe Fischer aus unserer Hitradio RTL Morning Show haben gar nicht lange gefackelt und sich gleich auf den Weg gemacht zu Ronny mit einer saftgrünen Simson im Gepäck.
3: So, hier sind die Simson-Reporter Katja Möckel und Uwe Fischer live aus Zechau bei unserem nächsten Gewinner. So, wir machen das erste große Interview. Wie fühlen Sie sich nach diesem Triumph? Wie beim Sport, hä?
4: Es ist unbeschreiblich. Unbeschreiblich.
3: Wie haben Sie es geschafft, dass Sie heute wirklich Ihr wahres Potenzial ausschöpfen konnten und innerhalb eines Musiktitels am Telefon waren?
4: Ja, dank meiner Kollegen. Dank meiner Kollegen. Vielen Dank an meine Kollegen, an meinen Disponenten, der mich angerufen hat. Und danke an euch.
3: Viele haben ja auch nicht die Telefonnummer. Hast du die abgespeichert?
4: Ja, na klar.
3: Wer auch mitgespielt hat, bitte Nummer wirklich speichern. Ich sag's nochmal durch für die nächste Maschine. Da haben wir noch ein paar in der Garage.
5: Natürlich, wir laden nach.
3: Wenn ihr euren Namen im Radio hört, dann ruft ihr bitte. Kennst du Nummer auswendig? Was ruft man an?
4: 0351 5000 2000.
3: Das gibt's ja gar nicht. Ja. Guter Mann.
5: Jetzt komm, jetzt schmeiß das Ding mal an hier.
3: Jetzt machen wir Probefahrt. Ist das ein Sound? Ja. Impressionen aus Zechau. Grüße ins ganze Land von Katja Uwe und unserem Gewinner
4: Ronny Urban.
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1: Mit Sandra Petzold, guten Tag. Am Ende des Monats mehr Geld in der Tasche haben sollen Menschen mit kleinem oder mittleren Einkommen, also die große Mehrheit. Das verspricht Bundesfinanzminister Klingbeil, dessen Einkommenssteuerreform heute erstmals im Bundestag diskutiert wurde. Gregor José Moser berichtet.
2: Menschen mit kleinen und mittleren Einkommen könnten laut dem SPD-Chef in den nächsten 2 Jahren um 10 Milliarden Euro entlastet werden. Finanziert werden soll das über einen neuen Spitzensteuersatz von 47% für Einkommen über 280.000 Euro. Eine Familie mit 2 mittleren Einkommen und 2 Kindern werde 2028 über 600 Euro im Jahr mehr zur Verfügung haben, so der SPD-Chef.
1: 4 von 10 Studierenden hier in Sachsen geht es gesundheitlich oder psychisch nicht gut. Das zeigt eine aktuelle repräsentative Befragung der Barmer. Demnach berichten rund 42% der Befragten von einem schlechten oder eingeschränkten Wohlbefinden. Als Hauptursachen werden vor allem finanzielle Sorgen sowie der hohe Leistungsdruck und die Anforderungen des Studienalltags genannt. Die Barmer fordert deshalb, die Gesundheitsförderung an den Hochschulen stärker in den Fokus zu rücken. In Schneeberg ist ein 13-jähriger Junge bei einem Unfall schwer verletzt worden. Er wollte gestern kurz nach 7 Uhr über die Bruno-Dost-Straße zur Bushaltestelle gehen und wurde dabei von einem Mikrocar erfasst. Am Steuer saß eine 15-Jährige. Die Polizei sucht nun dringend Zeugen, insbesondere die Personen, die zum Unfallzeitpunkt an der Bushaltestelle gewartet haben. Linke, Grüne und SPD in Berlin nehmen Sondierungsgespräche über eine mögliche gemeinsame Regierung auf. Das haben die drei Parteien heute bekannt gegeben. Voraussetzung dafür war eine Einigung beim Thema Antisemitismus. Die Parteien erklärten unter anderem, das Existenzrecht Israels sei unverhandelbar, jüdisches Leben solle besonders geschützt werden. Außerdem vereinbarten sie eine klare Distanz zu organisierter Kriminalität. Für die Sanierung vom ältesten Gebäude des Schkeuditzer Ortsteils Glesin gibt es rund 500.000 Euro aus dem Förderprogramm Vitale Dorfkerne und Ortszentren im ländlichen Raum. Darüber hat der Landkreis Nordsachsen informiert. Die 1756 erbaute Schule soll in eine Begegnungsstätte umgebaut werden. Der Verein Lebendiges Glesin engagiert sich seit 10 Jahren für die alte Schule.
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0: kommt mit dazu. 13 bis 16 Grad gibt's maximal. So ein bisschen Sonne wird's aber auch morgen wahrscheinlich geben.
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2: Hitradio RTL meldet A4 Chemnitz Richtung Erfurt zwischen Kreuz Chemnitz und Limbach-Oberfrohna. 2 Kilometer Stau. Dresden Richtung Chemnitz zwischen Chemnitz-Glößer und Chemnitz-Mitte. 2 Kilometer Stau. Die A13 Berlin Richtung Dresden zwischen Schönborn und Thiendorf. 2 Kilometer Stau. Dann haben wir die A72 noch Plauen Richtung Hof zwischen Pirk und der Landesgrenze. Unfall. Autobahn Richtung Hof im Moment gesperrt. Und Zwickau Richtung Leipzig zwischen Chemnitz-Süd und Chemnitz-Röhrsdorf. 4 Kilometer Stau. Es blitzt Dresden-Langebrück auf der Dresdner Straße, 30er-Zone. Meißen, die B6, 7-Eichner Straße kurz vorm Ortsausgang. Und Großenhain, die Riesaer Straße, stadtauswärts, Höhe Kaufland.
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2: So, ich glaube, mit unserem Sachsen-Rekord in dieser Woche sind wir so ein bisschen auf der Zielgeraden.
0: Ja.
2: Denke ich mal. Wir lassen uns natürlich immer noch überraschen. Bis morgen ist ja noch Zeit. Aber wo wir im Moment stehen, das erfahren Sie gleich nochmal. Nach Buckley James Harvest, Super High und Fergal Sharkey.

0: Barclay James Harvest, Life is for Living, Hitradio RTL zur Musik hören. Gleich gibt's OMD, die 90er mit Call My Name. Vorher gucken wir nochmal nach unseren Rekorden.
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0: 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In dieser Woche, wir suchen die kürzeste Ehe. Und mittlerweile, das muss man auch mal sagen, geht es hier nicht mehr um Jahre, sondern um Tage. Das ist möglich, weil es zu DDR-Zeiten das Trennungsjahr nicht gab.
2: Ja, da konnte man sich dann doch auch innerhalb von ein paar Tagen scheiden lassen. So, vorn liegt im Moment bei uns Silvia aus Riesa. Silvia war in den 80ern 2,5 Monate verheiratet. Ganz genau sind es 73 Tage gewesen. Das ist also bei uns Rekord im Moment. Silvia hat uns erzählt, sie hat geheiratet jetzt vor allem so schnell, um eine neue Wohnung zu bekommen. Das war zu DDR-Zeiten so.
0: Yep.
2: Na, da hat man eine bekommen. Und ja, ist dann aber bitter enttäuscht worden, erzählt Silvia.
3: Nach der Eheschließung habe ich sehr unschöne Sachen erfahren und erlebt. Es gibt Leute, die sich wirklich, wenn sie die Eheurkunde in der Hand haben, um 180 Grad drehen.
2: Oh, okay.
3: Und dann einfach nur Schadensbegrenzung gemacht. Was anderes blieb ja da nicht übrig.
2: Ja, okay. Silvia, du möchtest nicht ins Detail gehen, das haben wir so vereinbart. Mhm. Dabei bleibt es jetzt auch. Also 2,5 Monate in etwa. Silvia, das ist leider dann Rekord jetzt im Moment schon bei uns. Jetzt erzähl uns doch aber trotzdem mal, wie ging es denn weiter bei dir? Hast du nochmal geheiratet?
3: Nein, ich habe nicht nochmal geheiratet. Ich bin glücklicher Single. Und ich war arbeitsmäßig sehr gefordert. Ich habe teilweise 14, 15 Stunden am Tag gearbeitet durch besondere Umstände. Und das kann man einem Partner auch nicht zumuten.
2: Mhm.
3: Also deswegen habe ich meine beiden Kinder dann alleine großgezogen. Und das hat auch gut funktioniert. Ich habe einen sehr, sehr guten Freundeskreis.
2: Okay, also unterm Strich bist du glücklich, Silvia. Kann man das so sagen?
3: Das kann man so sagen, ja.
0: Das ist doch die Hauptsache. Mhm. Möglicherweise gibt es aber auch für diese sehr kurze Ehe, die Silvia hatte, dann auch die 500 € Rekordprämie. Morgen früh in der Hitradio RTL Morning Show, wissen wir mehr, dann wird aufgelöst. Und wenn Sie sagen, im Moment mal 73 Tage, komme ich vielleicht doch noch drunter. Wenn es jemand mit einer kürzeren Ehe gibt, nur zu hitradio-rtl.de.

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17: Der Simple Minds gleich hier auf Hitradio RTL mit Don't You Forget About Me. Wir haben Ace of Base mit All That She Wants und wir haben Bad Boys Blue, You're a Woman. Da haben Sie sogar recht. Und das Woman hat jetzt Wetter für uns.
18: Und da haben wir jetzt verbreitet noch Regen hier bei uns. Der zieht einmal eine Runde durch. Danach kommen auch wieder Auflockerungen, aber einige Schauer, damit müssen wir auch morgen dann auch rechnen im Laufe des Tages. Wird stellenweise auch ziemlich stürmisch werden, vor allem in den höheren Lagen. 13 bis 16 Grad gibt's morgen maximal dazu.
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17: Der Blick auf Sachsens Straßen, A4, Chemnitz Richtung Erfurt zwischen Kreuz Chemnitz und Limbach Oberfrohna, 2 Kilometer Stau. Dresden Richtung Chemnitz zwischen Chemnitz Glößer und Chemnitz Mitte, 2 Kilometer stockend. Die A13, Berlin Richtung Dresden zwischen Schönborn und Thiendorf, 1 Kilometer Stau. A14, Dresden Richtung Leipzig, kurz nach Nauenhof, Vorsicht, Spanngurt auf der linken Spur. Und dann noch die A72, Plauen Richtung Hof zwischen Pirk und der Landesgrenze, 1 Kilometer Stau und die Autobahn Richtung Hof nach Unfall gesperrt. Und Zwickau Richtung Chemnitz zwischen Chemnitz Süd und Kreuz Chemnitz, 3 Kilometer Stau. Es blitzt, Ortseingang Wildenfels auf der Karl-Marx-Straße, in Meißen die B6, 7 Eichner Straße kurz vorm Ortsausgang und Großenhain die Riesaer Straße stadtauswärts.
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0: Simple Minds, Don't You Forget About Me, Hitrade RTL, Mirko und Claudi an diesem Donnerstag. Jetzt haben wir es 5:45. Bei uns gibt es gleich Enrique Iglesias und Hero, Let Me Be Your Hero.
1: Ja,
0: ja, mach mal.
1: Und vorher gibt es hier noch ein bisschen Wissen zum Mitnehmen. Wir klären gerne hier, wo unsere Redewendungen herkommen, die wir so oft benutzen. Zum Beispiel, warum sagt man Pi mal Daumen, wenn man ungefähr was so grob schätzt?
0: Weil man es wahrscheinlich nicht richtig weiß.
1: Die Antwort kommt jetzt und Achtung, Sie brauchen auch Ihren Daumen dafür.
2: Aha, in 30 Sekunden.
3: Mal überlegen, wie haben wir alle mal mit Zählen und Rechnen angefangen, genau mit den Fingern. Gibt schon mal einen Daumen hoch dafür. Und den brauchen wir auch gleich noch. Kommen wir aber erstmal zu Pi aus Pi mal Daumen. Das ist ja die Zahl, mit der ein Kreis berechnet wird. Und Pi hat hinter dem Komma unendlich viele Stellen. Um damit aber trotzdem irgendwie rechnen zu können, wird Pi gerundet, zum Beispiel auf 3,14. Damit kommt man auf ein Ergebnis, aber eben auf ein ungenaues. Jetzt ist der Daumen dran. Damit können wir nämlich, so wie die alten Seefahrer, die Entfernung bestimmen. Und zwar mit dem sogenannten Daumensprung. Kurz erklärt, am ausgestreckten Arm wird der Daumen hochgehalten, ein Auge zugekniffen und mit dem anderen offenen Auge ein Ziel, zum Beispiel ein Haus oder eine Kirchturmspitze, über den Daumen anpeilen. Jetzt das Auge wechseln, also das Zue auf und das offene zu und zack, springt der Daumen ein paar Zentimeter zur Seite. Diese Ministrecke mal 10 nehmen und man hat eine grobe Entfernung. Und damit erklärt sich jetzt auch die Redewendung. Nimmt man das gerundete Pi und multipliziert es mit dem groben Ergebnis von unserer Daumenrechnerei, dann kann das ja nur ein ungefähres Ergebnis sein. So Pi mal Daumen.

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12: Mit Sandra Petzold. Nach der ZDF-Sendung Aktenzeichen XY ungelöst zum Fall zweier toter Säuglinge in Schwarzenberg und Rottawa erhoffen sich die Ermittler eine neue Spur. Nach Angaben der Kripo sind seit der Ausstrahlung gut ein Dutzend Hinweise eingegangen. 2011 war in einem Schwarzenberger Kleidercontainer ein toter Junge gefunden worden. Ein Jahr später lag ein zweites Neugeborenes tot in einem Straßengraben bei Rottawa. Die Jungen waren Brüder. Die Staatsanwaltschaft Chemnitz hat für zielführende Hinweise 5.000 Euro Belohnung ausgesetzt. Mit mehr Optimismus schaut die Bundesregierung auf die Wirtschaft im Land. Für dieses Jahr rechnet das Wirtschaftsministerium jetzt mit einem Wachstum von 1,3%. Im nächsten Jahr von 1,1% und erhöht damit ihre Konjunkturprognosen aus dem Frühjahr. Die Gründe dafür sind laut Wirtschaftsministerium, dass Deutschland wieder mehr exportiert, sowie die Investitionen in Straßen, Schienen und Verteidigung. Bundeskanzler Merz und der britische Premierminister Burnham haben in Berlin den deutsch-britischen Freundschaftsvertrag in Kraft gesetzt. Mehr als 6 Jahre nach dem Brexit haben Großbritannien und Deutschland damit eine neue Grundlage für ihre Beziehungen geschaffen. Der Vertrag umfasst eine vertiefte Zusammenarbeit in der Verteidigungs- und Wirtschaftspolitik und bei Sicherheitsfragen. Auch Schüleraustausch und Auslandssemester in Deutschland und Großbritannien sollen einfacher werden. Der Staatsschutz ermittelt nach einem rassistischen Vorfall in einer Dresdner Straßenbahn. 4 junge Männer haben dort am Dienstagabend ein Paar mit Kleinkind beschimpft und bedroht. Die Familie war in der Zwingli-Straße zugestiegen und Richtung Gorbitz gefahren. Die Polizei sucht Zeugen. Die Täter trugen zum Teil schwarze T-Shirts mit altdeutscher Schrift und sie hatten gegelte Haare. Der Nobelpreis für Literatur geht an diesem Jahr an die kanadische Schriftstellerin Anne Carson. Sigrid Harms berichtet.
9: Das Nobelkomitee hob hervor, dass Carson die Grenzen der Literatur aufbreche. Sie verbinde antike und moderne Texte, Gedichte und Essays, aber auch Literatur mit Theater, Tanz und bildender Kunst. Zu ihren bekanntesten Büchern gehört Autobiografie des Roten, ein Roman in Versform, der auf einem antiken griechischen Mythos basiert.
13: Claudia könnte natürlich auch ein Essay schreiben über das Wetter, aber sie kann es uns auch einfach erklären.
14: Und zwar, dass es ganz schön regnet, jetzt vielerorts bei uns. Der Regen zieht hier einmal durch, danach wird es in der Nacht auch so ein bisschen wieder aufziehen, aber ganz schön kalt auch werden. 8 bis 3 Grad gibt's und auf dem Fichtelberg wird es ordentlich stürmen. Morgen dann ist zunächst auch ein bisschen Sonne wieder mit dabei, dann kommt teilweise auch wieder Regen auf. Ist insgesamt ein bisschen frischer, 13 bis 16 Grad gibt's nur noch.
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0: linke Spur wieder befahrbar. Und Zwickau Richtung Leipzig zwischen Chemnitz Süd und Chemnitz Röhrsdorf 3 Kilometer Stau. Es blitzt Ortseingang Wildenfels, Karl-Marx-Straße in Meißen, die B6, 7 Eichner Straße und Großenhain-Riesar-Straße stadtauswärts.
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0: Es ist ja bei mir jetzt doch schon ein paar Tage her, dass die Schule aktuell war. Aber so Freitag vor den Herbstferien, da passiert auch nicht mehr viel, oder?
4: Freitag vor den Herbstferien, da sind die Lehrer manchmal noch gierig und wollen noch eine Zensur irgendwie einsammeln.
0: Geht nach Hause.
4: Naja, also da wäre ich morgen noch nicht so ganz locker, ihr lieben Schüler. Zieht mal lieber noch durch diesen Tag morgen.
0: Was
4: so meine Empfehlung.
0: Was sage ich da jetzt, was nicht despektierlich wirkt? Wie gesagt, übermorgen sind Ferien, scheiß drauf.
4: Komm, kann man nie mal einen Tag noch, oder? Backen zusammenkneifen und dann 2 Wochen Ferien feiern.
0: Du bist eine gute Mutti.
4: Ja, ne? Oder?

0: John Lennon, die Ode an die Frau, besonders an seine Woman, Hitradio RTL, gleich mit Shania Twain und Katsching und vorher auch mit was Feinfunkelndem.
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0: Ja, ein toller Moment heute in der Hitradio RTL Morning Show. Ronny Urban aus Zechau hat die nächste Simson S51 bei uns gewonnen. Und Ronny hat sich für die Saftgrüne entschieden.
2: Und er kann damit heute auch schon ein bisschen rumknattern, denn Katja Möckler und Uwe Fischer waren heute schon bei ihm in Zechau und haben sie ihm gebracht.
3: Es ist unbeschreiblich, unbeschreiblich. Dank meiner Kollegen. Vielen Dank an meine Kollegen, an meinen Disponenten, der mich angerufen hat. Und danke an euch.
0: Ja, herrliches Geräusch. Es geht übrigens direkt weiter. Wir haben nämlich noch, angemeldet sein ist sehr, sehr wichtig.
2: Und dann auf jeden Fall dranbleiben und ja, gern auch hier wie Ronny Freunden und Bekannten Bescheid geben oder den Kollegen, damit sie nicht verpassen, wenn hier der nächste Name des nächsten potenziellen Gewinners genannt wird. Das könnte dann schon ihrer sein.
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6: Wie wäre es gleich mit Robin Beck, The First Time, mit Jam & Spoon, Right in the Night und mit Mixed Emotions und Just For You? Haben wir alles da. Vorher gibt's Wetter mit Claudi.
7: Ja, ganz schön viel Regen jetzt hier, der bei uns eingetroffen ist. Im Laufe der Nacht wird's teilweise auch wieder ein bisschen aufklaren, 8 bis 3 Grad gibt. Aber es wird auch ganz schön stürmisch, vor allem auf dem Fichtelberg haben wir schon mal ordentliche Böen. Und es geht streckenweise auch ganz schön windig morgen weiter. Naja, es wird einfach ein bisschen herbstlich. Die Sonne ist auch ein bisschen mit dabei morgen, aber auch einige Schauer bei maximal 13 bis 16 Grad.
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6: Hitradio RTL meldet A4 Dresden Richtung Chemnitz zwischen Dreieckknossen und Siebenlehen. Ungesicherte Unfallstelle, linke Spur und rechte Spur blockiert. Wahrscheinlich ist nur noch die Mitte frei. Vorsicht bitte. Chemnitz Richtung Zwickau auf der A72 zwischen Chemnitz Süd und Stolberg Nord. Verlorene Ladung bzw. hier liegt ein Auspuff. Plauen Richtung Hof zwischen Pirk und der Landesgrenze 5 Kilometer Stau. Und nochmal A72 Zwickau Richtung Leipzig zwischen Chemnitz Süd und Chemnitz Röhrsdorf 4 Kilometer stockend. Aktuell wird geblitzt Chemnitz, die Stolberger Straße gegenüber Hornbach an der Bushaltestelle. Hoyerswerda, die Kolpingstraße, 30er-Zone, Grauer Caddy und A4 Richtung Görlitz an der Abfahrt Dresden. Neustadt.
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1: Auch heute unser kleiner musikalischer Ausflug in, Missverständnisse, die Sie uns da so zahlreich zuliefern.
2: Das ist immer sehr wild teilweise, was Sie da raushören. Jetzt haben wir hier den Vorschlag von Anne. Wir sollen mal bei Lady Gaga und ihrem Paparazzi reinhören.
1: Haben wir im Ohr.
2: So, und da gibt es diese eine Stelle, da singt die Lady Gaga, Papa, Papa, wird sie. Und dann noch, Parmesan wird kalt. So in etwa.
1: Du warst bestimmt nah dran.
2: Doch, alles. Also Papa wird sie und Parmesan wird kalt.
1: Ich das gleich vorne, ja, Paparazzi, Papa wird sie, das leuchtet mir ein. Aber dass sie da hinten Parmesan wird kalt singt, das hatte ich noch nicht gehört.
2: Ist der manchmal warm? Das weiß ich jetzt gar nicht so. Vielleicht euer, wenn er irgendwo drüber zum Überbacken ist.
1: Oder ein Parmesansüppchen. Entschuldige, ja.
2: Ja. Ja, schön.
1: Und ein Parmesansüppchen muss heiß sein.
2: Ja.
1: Da brauchst du ein heißes Süppchen.
2: Aber hier bei Lady Gaga ist er kalt. Aber schön, Anne, dass du das rausgehört hast und auch total toll, dass du es uns geschickt hast. Und wer auch mal so einen duften Verhörer hat, kann uns den melden per WhatsApp über die 0351 5000 2000.
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1: Mit Sandra Petzold. Die Kripo hat im Kampf gegen Kinderpornografie mehrere Wohnungen in Chemnitz, im Erzgebirge und in Mittelsachsen durchsucht. In zwei koordinierten Razzien diese und letzte Woche statteten die Beamten insgesamt 16 Beschuldigten einen Besuch ab. Sie sollen verbotenes Bildmaterial besessen oder verbreitet haben. Bei den Maßnahmen wurden Handys, Computer und andere Speichermedien eingezogen, die jetzt ausgewertet werden. Sachsens Obstbauern haben heute in Dresden auf ihre schwierige Situation aufmerksam gemacht, und zwar mit der Aktion »Ein Fünftel ist nicht genug«. Auf dem Theaterplatz standen dafür 5 Kisten, 4 davon waren leer. Jörg Geitel vom Obstbauernverband.
2: Wir haben in Deutschland leider nur noch einen Selbstversorgungsgrad aus eigener Produktion von knapp 20%. Und das sollen die leeren Kisten darstellen. Und ausschlaggebend sind natürlich die politischen Rahmenbedingungen. Das sind einmal die Preisgestaltung, aber auch natürlich die Kosten, die uns erdrücken. Und das ist insbesondere die hohen Arbeitskosten.
1: Am Ende des Monats mehr Geld in der Tasche haben sollen Menschen mit kleinem oder mittleren Einkommen, also die große Mehrheit. Das verspricht Bundesfinanzminister Klingbeil, dessen Einkommenssteuerreform heute erstmals im Bundestag diskutiert wurde. Gregor José Moser berichtet.
3: Menschen mit kleinen und mittleren Einkommen könnten laut dem SPD-Chef in den nächsten 2 Jahren um 10 Milliarden Euro entlastet werden. Finanziert werden soll das über einen neuen Spitzensteuersatz von 47% für Einkommen über 280.000 Euro. Eine Familie mit 2 mittleren Einkommen und 2 Kindern werde 2028 über 600 Euro im Jahr mehr zur Verfügung haben, so der SPD-Chef.
1: In Schneeberg ist ein 13-jähriger Junge bei einem Unfall schwer verletzt worden. Er wollte gestern kurz nach 7 Uhr über die Bruno-Dost-Straße zur Bushaltestelle gehen und wurde dabei von einem Mikrocar erfasst. Am Steuer saß eine 15-Jährige. Leipziger Restaurants erhalten im bundesweiten Vergleich bei Google die mit Abstand besten Bewertungen. Das zeigt eine aktuelle Untersuchung. Bewertet wurden Produktqualität, Preis-Leistungs-Verhältnis sowie Atmosphäre und Wartezeiten. Auf Platz 2 landete Dresden. Eingeflossen sind über 200.000 Bewertungen für mehr als 600 Restaurants.
0: Das Sachsenwetter.
4: Ein Regengebiet zieht von Westen nach Osten durch. In der Nacht Tiefsttemperaturen zwischen 8 und 3 Grad. Frischer Wind. Morgen zunächst etwas Sonnenschein, später dichte Wolken. Am Abend Regen bis 16 Grad.
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4: A4 Dresden Richtung Chemnitz stockt zwischen Dreieck-Nossen und Siebenlehen nach einem Unfall. Auf der A9 Richtung Nürnberg 2 Kilometer Stau zwischen Kreuz Rippachtal und Naumburg. Dann ein Unfall auf der A72 Richtung Hof zwischen Pirk und der Landesgrenze. Die linke Spur ist wieder befahrbar. Ein Unfall auf der Straße zwischen Neustadt in Sachsen und Bischofswerda, das ist die S156 in Höhe Oberottendorf, ist gesperrt.

0: Das Sachsenwetter.
1: Ein Regengebiet zieht von Westen nach Osten durch. In der Nacht Tiefstemperaturen zwischen 8 und 3 Grad. Frischer Wind. Morgen zunächst etwas Sonnenschein, später dichte Wolken. Am Abend Regen bis 16 Grad.
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1: A4 Dresden Richtung Chemnitz stockt nach einem Unfall zwischen Dreieck-Nossen und Siebenlehen. Auf der A9 Richtung Nürnberg Stau zwischen Kreuz-Rippachtal und Naumburg. A72 Richtung Hof, die Unfallstelle zwischen Pirk und der Landesgrenze wurde geräumt. Dann gab es einen Unfall auf der Straße zwischen Neustadt in Sachsen und Bischofswerda. Das ist die S956, die ist gesperrt in Höhe Oberottendorf und geblitzt wird. Auf der A4 Richtung Görlitz in der Abfahrt Dresden-Altstadt, in Ringenhain Richtung Neukirch, Hoyerswerda, Kolpingstraße, Chemnitz, Stolberger Straße und in Görlitz-Klingewalde stadtauswärts bei Tempo 30. Der graue Caddy steht dort.
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5: Ich bin Gregor Jose Moser. Für immer mehr Menschen im Land wird es schwieriger, Rechnungen und Kreditraten pünktlich zu bezahlen. Nach einer Schufa-Auswertung stieg der Anteil der Verbraucher mit Zahlungsstörungen im vergangenen Jahr auf 8,1%. Besonders auffällig, die Zahl der Menschen, die erstmals in finanzielle Schwierigkeiten gerieten, nahm um 12% zu. Nach der ZDF-Sendung Aktenzeichen XY ungelöst zum Fall zweier toter Säuglinge in Schwarzenberg und Rotava erhoffen sich die Ermittler eine neue Spur. Sandra Petzold berichtet.
6: Nach Angaben der Kripo sind seit der Ausstrahlung gut ein Dutzend Hinweise eingegangen. 2011 war in einem Schwarzenberger Kleidercontainer ein toter Junge gefunden worden, eingewickelt in einer blauen Decke und Einkaufstüten. Ein Jahr später lag ein zweites Neugeborenes tot in einem Straßengraben bei Rotava. Die Jungen waren Brüder. Für Hinweise, die zur Aufklärung der Fälle führen, hat die Staatsanwaltschaft Chemnitz 5.000 Euro Belohnung ausgesetzt.
5: In Dresden fehlt es an bezahlbarem Wohnraum für Studierende. Für das aktuelle Wintersemester gibt es vom Studentenwerk 1.500 frei gewordene Wohnheimplätze. Es gibt aber doppelt so viele Bewerbungen. Gut der Hälfte der 3.000 Bewerber musste deshalb bereits abgesagt werden. Das Studentenwerk Dresden betreibt in der Landeshauptstadt derzeit 28 Wohnheime. Die durchschnittliche Miete dort beträgt 311 Euro im Monat. Die Bundesregierung hat ihre Erwartungen an die Wirtschaft nach oben korrigiert. Sie geht in ihrer neuen Konjunkturprognose für dieses Jahr von einem Wachstum von 1,3% statt 0,5% aus. Mehr von Jan-Henner Reitze.
7: Industrieprodukte made in Germany sind im Ausland gefragter als gedacht, auch weil Unternehmen dort wegen der vielen weltweiten Krisen vorsichtshalber Vorräte anlegen. Außerdem profitiert die deutsche Wirtschaft von den schuldenfinanzierten staatlichen Investitionen in Infrastruktur und Verteidigung. Die erhöhte Wachstumsprognose nennt Wirtschaftsministerin Reiche vor diesem Hintergrund zwar eine gute Nachricht, für einen langfristigen Aufschwung aus eigener Kraft seien aber weitere Reformen nötig.
5: Bundespräsident Steinmeier ist zu einem Staatsbesuch nach Frankreich gereist. Mit Blick auf die jüngsten Wahlergebnisse, beispielsweise in Sachsen-Anhalt, versprach Steinmeier, dass die Deutschen dennoch gute Europäer bleiben würden. Frankreichs Präsident Macron sagte, Deutschland und Frankreich seien wichtig für die Demokratie in Europa.

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1: A4 Dresden Richtung Chemnitz, Bergungsarbeiten nach einem Unfall, deswegen Stau zwischen Dreieck Nossen und Siebenlehen. A9 Richtung Nürnberg, 3 Kilometer Stau zwischen Kreuz Rippachtal und Naumburg. Ein Unfall auf der Straße zwischen Neustadt in Sachsen und Bischofswerda auf der S156, Höhe Oberottendorf, ist gesperrt. Geblitzt wird in Görlitz-Klingewalde stadtauswärts bei Tempo 30, in Meißen auf der B6 Siebeneichner Straße kurz vor dem Ortsausgang, Chemnitz-Stollberger Straße und in Ringenhain am Döner Richtung Neukirch.
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4: Das Sachsenwetter.
12: In der Nacht Tiefsttemperaturen zwischen 8 und 3 Grad, frischer Wind. Morgen zunächst etwas Sonnenschein, später dichte Wolken, am Abend Regen bis 16 Grad.
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12: Bergungsarbeiten nach einem Unfall auf der A4 Dresden Richtung Chemnitz zwischen Dreieck Nossen und Siebenlehen. Auf der A9 Richtung Nürnberg 3 Kilometer Stau zwischen Kreuz Rippachtal und Naumburg. Dann gab es einen Unfall zwischen Neustadt in Sachsen und Bischofswerda auf der S156 in Höhe Abzweig Oberottendorf. Geblitzt wird in Zwickau, Dr. Friedrichsring in Chemnitz auf der Stolberger Straße, in Meißen, Siebeneichener Straße und in Ringenhain Richtung Neukirch.
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1: Kerzen statt Schlagstöcke, Gebete statt einschüchternder Parolen. In den ersten Tagen des Oktober beginnt das Gedenken an die friedliche Revolution vom Herbst 1989. Oft wird sie die Revolution, die aus der Kirche kam, genannt. Eine große Rolle spielt dabei die Nikolaikirche in Leipzig mit ihren Friedensgebeten. Der 2014 verstorbene Nikolaipfarrer Christian Führer erinnerte sich später in einem Interview an den Abend des 9. Oktober 89 nach dem Friedensgebet.
2: Dieser Abend, als wir dann aus der Kirche raus wollten, wir kamen ja gar nicht raus, weil so viele Leute draußen standen. Ich habe dann nur etwas hilflos gesagt, Leute, geht noch ein bisschen zur Seite, hier wollen noch über 2000 Leute aus der Kirche raus. Draußen überall Kerzen in der Hand, dass die so vom Kindergarten angeprägten Menschen die Botschaft Jesu der Bergpredigt in die zwei Worte fassen, keine Gewalt. Und sie haben es nicht nur gedacht und gerufen, sondern sie haben es konsequent praktiziert. Wenn je was das Wort Wunder verdient, dann ist es das.
1: Seit 2009 gibt es das Lichtfest in Erinnerung an den Herbst 89, auch morgen Abend. 17 Uhr geht's in der Nikolaikirche mit dem Friedensgebet los. Danach gibt es wieder einen Lichtweg durch die Leipziger Innenstadt. Weitere Infos gibt's online unter lichtfest.leipziger-freiheit.de.
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13: Ich bin Gregor Jose Moser. Beim Autobauer Audi stehen weitere Sparmaßnahmen und möglicherweise auch neue Stellenstreichungen an. Das Ingolstädter Unternehmen hat die sogenannte Schlechtwetterklausel aktiviert. Damit sind Betriebsrat und Geschäftsführung dazu verpflichtet, die Vereinbarung von März 2025 neu zu verhandeln. Darin waren unter anderem betriebsbedingte Kündigungen bis 2033 ausgeschlossen worden. 2,5 Wochen nach der Abgeordnetenhauswahl in Berlin haben Linke, SPD und Grüne beschlossen, Sondierungsgespräche über eine mögliche Regierung zu beginnen. Kritik an der Entscheidung kommt etwa aus Bayern. CSU-Generalsekretär Huber sagte, es sei ein Skandal, dass SPD und Grüne mit Antisemiten sondieren wollten. So pauschal ist das jedoch falsch. Der Berliner SPD-Chef Krach machte zudem deutlich, dass die Linke anders als die AfD eine demokratische Partei ist. Der Literaturnobelpreis geht in diesem Jahr an die kanadische Schriftstellerin Anne Carson. Das hat die schwedische Akademie in Stockholm bekannt gegeben. Sigrid Harms berichtet.
14: Das Nobelkomitee hob hervor, dass Carson die Grenzen der Literatur aufbreche. Sie verbinde antike und moderne Texte, Gedichte und Essays, aber auch Literatur mit Theater, Tanz und bildender Kunst. Zu ihren bekanntesten Büchern gehört Autobiografie des Roten, ein Roman in Versform, der auf einem antiken griechischen Mythos basiert.
13: Nach der ZDF-Sendung Aktenzeichen XY ungelöst zum Fall zweier toter Säuglinge in Schwarzenberg und Rotava erhoffen sich die Ermittler eine neue Spur. Sandra Petzold berichtet.
15: Nach Angaben der Kripo sind seit der Ausstrahlung gut ein Dutzend Hinweise eingegangen. 2011 war in einem Schwarzenberger Kleidercontainer ein toter Junge gefunden worden, eingewickelt in einer blauen Decke und Einkaufstüten. Ein Jahr später lag ein zweites Neugeborenes tot in einem Straßengraben bei Rotava. Die Jungen waren Brüder. Für Hinweise, die zur Aufklärung der Fälle führen, hat die Staatsanwaltschaft Chemnitz 5.000 Euro Belohnung ausgesetzt.
13: In Dresden fehlt es an bezahlbarem Wohnraum für Studierende. Für das aktuelle Wintersemester gibt es vom Studentenwerk 1.500 frei gewordene Wohnheimplätze. Es gibt aber doppelt so viele Bewerbungen. Gut der Hälfte der 3.000 Bewerber musste deshalb bereits abgesagt werden. Das Studentenwerk Dresden betreibt in der Landeshauptstadt derzeit 28 Wohnheime. Die durchschnittliche Miete dort beträgt 311 Euro im Monat.
9: Das Sachsenwetter.
16: In der Nacht Tiefstemperaturen zwischen 8 und 3 Grad, frischer Wind, morgen zunächst etwas Sonnenschein, später dichte Wolken, am Abend Regen bis 16 Grad.
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16: Bergungsarbeiten nach einem Unfall auf der A4 Dresden Richtung Chemnitz zwischen Dreieck-Nossen und Siebenlehen. Auf der A9 Richtung Nürnberg 3 Kilometer Stau zwischen Kreuz Rippachtal und Naumburg. A17 Prag Richtung Dresden, ein Wildunfall auf der Standspur zwischen Rastplatz am Heidenholz und Bad Gottleuba. Im Kreis Nordsachsen ist die S4 gesperrt zwischen Abzweig Brinnes und Mocherwitz. Und es gab einen Unfall zwischen Neustadt in Sachsen und Bischofswerda, und zwar die S156 ist gesperrt, Höhe Oberottendorf. Geblitzt wird in Ringenhain Richtung Neukirch, in Meißen auf der B6 Siebeneichener Straße und in Chemnitz auf der Stolberger Straße.
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18: Das Sachsenwetter.
19: In der Nacht Tiefstemperaturen zwischen 8 und 3 Grad, frischer Wind, morgen zunächst etwas Sonnenschein, später dichte Wolken, am Abend Regen bis 16 Grad.
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19: Bergungsarbeiten nach einem Unfall auf der A4 Dresden Richtung Chemnitz zwischen Dreieck-Nossen und Siebenlehen. Auf der A9 Richtung Nürnberg 3 Kilometer Stau zwischen Kreuz Rippachtal und Naumburg. A17 Prag Richtung Dresden, ein Wildunfall auf der Standspur zwischen Rastplatz am Heidenholz und Bad Gottleuba. Im Kreis Nordsachsen ist die S4 gesperrt zwischen Abzweig Brinnes und Mocherwitz. Und es gab einen Unfall zwischen Neustadt in Sachsen und Bischofswerda, und zwar die S156 ist gesperrt, Höhe Oberottendorf. Geblitzt wird in Ringenhain Richtung Neukirch, in Meißen auf der B6 Siebeneichener Straße und in Chemnitz auf der Stolberger Straße.
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15: Ich bin Moritz Einzel. Die Einkommensteuerreform von Finanzminister Klingbeil war heute ein Thema im Bundestag. Was der SPD-Politiker plant, berichtet Jan-Henner Reitze.
16: Eine Familie mit zwei Kindern, in der beide Elternteile für ein mittleres Einkommen arbeiten gehen, habe durch die Reform 600 Euro mehr im Jahr zur Verfügung, argumentiert Klingbeil, der von einer Entlastung für die Mitte der Gesellschaft spricht. Finanziert werden soll das durch höhere Steuern für alle, die besonders viel verdienen.
15: Nach der ZDF-Sendung Aktenzeichen XY ungelöst zum Fall zweier toter Säuglinge in Schwarzenberg und Rotava erhoffen sich die Ermittler eine neue Spur. Sandra Petzold berichtet.
17: Nach Angaben der Kripo sind seit der Ausstrahlung gut ein Dutzend Hinweise eingegangen. 2011 war in einem Schwarzenberger Kleidercontainer ein toter Junge gefunden worden, eingewickelt in einer blauen Decke und Einkaufstüten. Ein Jahr später lag ein zweites Neugeborenes tot in einem Straßengraben bei Rotava. Die Jungen waren Brüder. Für Hinweise, die zur Aufklärung der Fälle führen, hat die Staatsanwaltschaft Chemnitz 5.000 Euro Belohnung ausgesetzt.
15: In Dresden fehlt es an bezahlbarem Wohnraum für Studenten. Für das aktuelle Wintersemester gingen beim Studentenwerk 1.500 freigewordene Wohnheimplätze ein. Es gibt aber doppelt so viele Bewerbungen. Gut der Hälfte der 3.000 Bewerber musste deshalb bereits abgesagt werden. Das Studentenwerk Dresden betreibt in der Landeshauptstadt derzeit 28 Wohnheime. Die durchschnittliche Miete dort beträgt 311 Euro im Monat. Mit mehr Optimismus schaut die Bundesregierung auf die Wirtschaft im Land. Für dieses Jahr rechnet das Wirtschaftsministerium jetzt mit einem Wachstum von 1,3%, im nächsten Jahr um 1,1% und erhöht damit ihre Konjunkturprognosen aus dem Frühjahr. Die Gründe dafür sind laut Wirtschaftsministerium, dass Deutschland wieder mehr exportiert, sowie die Investitionen in Straßen, Schienen und Verteidigung. Einen Schüleraustausch oder ein Auslandssemester in Großbritannien oder je nachdem in Deutschland zu machen, das soll einfacher werden. Das ist einer der Punkte im neuen deutsch-britischen Freundschaftsvertrag. Den haben Bundeskanzler Merz und der britische Premierminister Burnham in Berlin offiziell in Kraft gesetzt. Über 6 Jahre nach dem Brexit haben die Länder damit eine neue Grundlage für ihre Beziehungen. Das Abkommen sieht auch eine engere Zusammenarbeit in der Verteidigungspolitik und bei der Kriminalitätsbekämpfung vor.
11: Das Sachsenwetter.
18: In der Nacht Tiefstemperaturen zwischen 8 und 3 Grad, frischer Wind. Morgen zunächst etwas Sonnenschein, später dichte Wolken, am Abend Regen bis 16 Grad.

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14: Das Sachsenwetter.
15: In der Nacht Tiefstemperaturen zwischen 8 und 3 Grad, frischer Wind, morgen zunächst etwas Sonnenschein, später dichte Wolken, am Abend Regen bis 16 Grad.
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23: Ich bin Moritz Einzel. Deutschland und Großbritannien rücken enger zusammen. Bundeskanzler Merz hat in Berlin den britischen Premierminister Burnham empfangen. Die beiden Politiker tauschten dabei die Ratifikationsurkunden über den deutsch-britischen Freundschaftsvertrag, den sogenannten Kensington-Vertrag, aus, und zwar in Anwesenheit von Schülerinnen und Schülern. Merz sagte:
24: Nachdem Großbritannien leider die Europäische Union verlassen hat, machen wir jetzt wenigstens bilateral einen Vertrag. Und dieser Vertrag, der viele Elemente hat über die Zusammenarbeit zwischen Großbritannien und Deutschland, beinhaltet vor allem für die Schülerinnen und Schüler einen besseren Zugang zu unseren beiden Ländern. Access to the UK and access to Germany.
23: Der Vertrag war bereits im Juli des vergangenen Jahres in London unterzeichnet worden. Nach der ZDF-Sendung Aktenzeichen XY ungelöst zum Fall zweier toter Säuglinge in Schwarzenberg und Rotava erhoffen sich die Ermittler eine neue Spur. Sandra Petzold berichtet.
25: Nach Angaben der Kripo sind seit der Ausstrahlung gut ein Dutzend Hinweise eingegangen. 2011 war in einem Schwarzenberger Kleidercontainer ein toter Junge gefunden worden, eingewickelt in einer blauen Decke und Einkaufstüten. Ein Jahr später lag ein zweites Neugeborenes tot in einem Straßengraben bei Rotava. Die Jungen waren Brüder. Für Hinweise, die zur Aufklärung der Fälle führen, hat die Staatsanwaltschaft Chemnitz 5.000 Euro Belohnung ausgesetzt.
23: Die Bundesregierung hat ihre Wachstumsprognose deutlich nach oben korrigiert. Wirtschaftsministerin Reiche sagte, für dieses Jahr sei ein Plus von 1,3% zu erwarten, nachdem im Frühjahr nur mit 0,5% gerechnet worden war.
26: Das ist ein wichtiges Signal, aber es ist nur der Anfang. Denn jetzt kommt es darauf an, aus dieser ersten Erholung eine tatsächliche wirtschaftliche Dynamik zu machen.
23: Diese Dynamik müsse von privaten Investitionen, Innovation und unternehmerischem Mut getragen werden.

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13: Das Sachsenwetter.
14: In der Nacht Tiefstemperaturen zwischen 8 und 3 Grad, frischer Wind. Morgen zunächst etwas Sonnenschein, später dichte Wolken, am Abend Regen bis 16 Grad.
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17: Ich bin Moritz Einzel. Nach Schüssen bei einer Waffenkontrolle in Berngau in der Oberpfalz gibt es ein zweites Todesopfer. Die Polizei hat den Tod einer Behördenmitarbeiterin bestätigt. Man gehe davon aus, dass sie im Zuge der Schüsse unmittelbar gestorben sei. Bereits zuvor war bekannt, dass ein Kollege ebenfalls tödlich verletzt wurde. Die Mitarbeiter des Landratsamtes hatten einen Mann zu einer Waffenkontrolle aufgesucht. Der eröffnete daraufhin das Feuer. Er hat sich verschanzt, die Polizei hat sein Wohnhaus umstellt. Finanzminister Klingbeil hat im Bundestag seine Einkommensteuerreform vorgelegt. In der ersten Beratung verteidigte der SPD-Chef den Entwurf als fairen Ausgleich.
18: Wir entlasten mit dieser Einkommensteuerreform Menschen mit kleinen und mittleren Einkommen. Sie sollen am Ende des Monats mehr Geld in der Tasche haben. Wir entlasten die Bürgerinnen und Bürger in unserem Land mit 10 Milliarden Euro. Und ich will hier betonen, das ist angesichts der schwierigen Haushaltslage, in der sich unser Land befindet, keine geringe Summe.
17: Grüne und Linke halten die Reform für unzureichend und unausgewogen. Nach der ZDF-Sendung Aktenzeichen XY ungelöst zum Fall zweier toter Säuglinge in Schwarzenberg und Rotava erhoffen sich die Ermittler eine neue Spur. Sandra Petzold berichtet.
19: Nach Angaben der Kripo sind seit der Ausstrahlung gut ein Dutzend Hinweise eingegangen. 2011 war in einem Schwarzenberger Kleidercontainer ein toter Junge gefunden worden, eingewickelt in einer blauen Decke und Einkaufstüten. Ein Jahr später lag ein zweites Neugeborenes tot in einem Straßengraben bei Rotava. Die Jungen waren Brüder. Für Hinweise, die zur Aufklärung der Fälle führen, hat die Staatsanwaltschaft Chemnitz 5.000 Euro Belohnung ausgesetzt.
17: In Dresden fehlt es an bezahlbarem Wohnraum für Studenten. Für das aktuelle Wintersemester gingen beim Studentenwerk 1.500 freigewordene Wohnheimplätze ein. Es gibt aber doppelt so viele Bewerbungen. Gut der Hälfte der 3.000 Bewerber musste deshalb bereits abgesagt werden. Das Studentenwerk Dresden betreibt in der Landeshauptstadt derzeit 28 Wohnheime. Die durchschnittliche Miete dort beträgt 311 Euro im Monat.
20: The Nobel Prize in Literature 2026 is awarded to the Canadian author Anne Carson.
17: So klang das am frühen Nachmittag in Stockholm. Die schwedische Akademie hat mitgeteilt, dass Anne Carson, eine Lyrikerin aus Kanada, in diesem Jahr den Literaturnobelpreis bekommt. Für ihr mutiges und erfinderisches Werk, so die Begründung. Der 76-jährigen Carson gelinge es, im spielerischen Dialog mit der klassischen Tradition neue Formen für die Gegenwartsliteratur zu schaffen.
2: Das Sachsenwetter.
4: Tiefsttemperaturen zwischen 8 und 3 Grad. Es lockert auf. Heute im Laufe des Tages zunächst etwas Sonnenschein, später dichte Wolken, gegen Abend Regen bis 16 Grad. Morgen anfangs Regen, später eine Mischung aus Sonne und Wolken und auch einzelne Schauer. Dazu ein frischer Wind bis 17 Grad.

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14: Ich bin Moritz Einzel. Bei einer Waffenkontrolle in Berngau in der Oberpfalz sind zwei Mitarbeiter des Landratsamtes getötet worden. Zunächst war von einem Toten die Rede. Am späten Abend bestätigte die Polizei, dass auch dessen Kollegin tödlich verletzt wurde. Der mutmaßliche Täter hat sich weiterhin in seinem Wohnhaus in Berngau verschanzt. Die Polizei ist mit einem Großaufgebot im Einsatz. Im Kampf gegen Kinderpornografie hat die Kripo mehr als ein Dutzend Wohnungen durchsucht. In Chemnitz, in Mittelsachsen und auch im Erzgebirge. Carsten Koliski berichtet.
19: Die Beamten statteten in zwei koordinierten Aktionen in dieser und der vergangenen Woche insgesamt 16 Beschuldigten einen Besuch ab. Sie sollen kinderpornografische Inhalte besessen oder verbreitet haben. Bei den Razzien wurden zahlreiche Handys, Computer und andere Speichermedien beschlagnahmt. Diese werden jetzt ausgewertet. Die überwiegend deutschen Verdächtigen sind zwischen 14 und 76 Jahre alt. Verhaftet wurde niemand.
14: Deutschland und Großbritannien haben ihren Freundschaftsvertrag bekräftigt. Bundeskanzler Merz und der britische Premier Burnham haben im Beisein von Schülerinnen und Schülern in Berlin die Urkunden ausgetauscht. Damit sei der letzte formelle Akt erfüllt, so Merz.
20: Und ich möchte es hier noch einmal sagen, dafür machen wir das. Damit die junge Generation auch in den bilateralen Beziehungen zwischen Deutschland als Teil der Europäischen Union und Großbritannien einfach merkt, wie gut wir Europäer zusammenarbeiten und wie sehr wir auch zusammengehören.
14: Der Kensington-Vertrag war schon im Sommer des vergangenen Jahres in London unterzeichnet worden. Auf dem Dresdner Theaterplatz haben gestern Obstbauern aus ganz Sachsen auf die schwierige Situation ihrer Branche aufmerksam gemacht. Dabei ging es auch um die Frage, welche Maßnahmen die Politik ergreifen kann, um die Betriebe zu unterstützen. Simone Lang ist Vorsitzende im Ausschuss für Umwelt und Landwirtschaft im Sächsischen Landtag. Ihr ist wichtig.
21: Gerade was Energiekosten betrifft, dort Gespräche zu führen mit den Energiekonzernen, aber auch was das Thema Wasser betrifft. Das nächste ist auch den Verbraucher zu animieren, also über Verbraucherschutz und zu sagen, heimisches Obst ist heimisches Obst. Das kommt, hat keine weiten Transportwege, also es hat auch einen Öko-Fußabdruck. Dritte ist, dass ein Apfel im Grunde genommen alles enthält, also Thema Gesundheit, was man braucht. Und da brauchen wir nicht Kilo Beeren zu essen, sondern einen Apfel pro Tag und dann ist man schon mit dabei.
14: Bestimmte Blutuntersuchungen bei Schwangeren kommen auf den Prüfstand. Der Bundestag hat ein Monitoring für einen Test beschlossen, dessen Ergebnis zeigt, mit welcher Wahrscheinlichkeit beim Fötus eine genetische Abweichung, wie etwa Trisomie 21, vorliegt. Die Krankenkasse soll den Bluttest bei medizinischer Indikation weiterhin zahlen. Zugleich soll überprüft werden, welche Folgen die Untersuchung hat.
11: Das Sachsenwetter.
22: Tiefsttemperaturen zwischen 8 und 3 Grad. Es lockert auf. Heute im Laufe des Tages zunächst etwas Sonnenschein, später dichte Wolken, gegen Abend Regen bis 16 Grad. Morgen anfangs Regen, später eine Mischung aus Sonne und Wolken und auch einzelne Schauer. Dazu ein frischer Wind bis 17 Grad.

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12: Ich bin Moritz Einzel. In Berngau in der Oberpfalz läuft seit dem Nachmittag ein großer Polizeieinsatz. Ein Mann hat dort zwei Menschen erschossen. Bei den Opfern handelt es sich um zwei Mitarbeitende des Landratsamtes, einen Mann und eine Frau. Sie wollten eine routinemäßige Waffenkontrolle durchführen. Der Schütze hat sich in seinem Haus verschanzt. Spezialkräfte stehen mit ihm in Kontakt. Im Kampf gegen Kinderpornografie hat die Kripo mehr als ein Dutzend Wohnungen durchsucht. In Chemnitz, in Mittelsachsen und auch im Erzgebirge. Carsten Koliski berichtet.
13: Die Beamten statteten in zwei koordinierten Aktionen in dieser und der vergangenen Woche insgesamt 16 Beschuldigten einen Besuch ab. Sie sollen kinderpornografische Inhalte besessen oder verbreitet haben. Bei den Razzien wurden zahlreiche Handys, Computer und andere Speichermedien beschlagnahmt. Diese werden jetzt ausgewertet. Die überwiegend deutschen Verdächtigen sind zwischen 14 und 76 Jahre alt. Verhaftet wurde niemand.
12: Im Bundestag ist gestern erstmals über die geplante Einkommensteuerreform beraten worden. Bundesfinanzminister Klingbeil hat den Entwurf verteidigt. Menschen mit kleinen und mittleren Einkommen sollen entlastet werden.
14: Wir nehmen die große Mehrheit der Menschen in unserem Land in den Fokus. Wir erhöhen den Grundfreibetrag, wir erhöhen den Kinderfreibetrag, wir erhöhen das Kindergeld und wir erhöhen den Arbeitnehmerpauschbetrag. Eine Familie mit zwei mittleren Einkommen und zwei Kindern wird im Jahr 2028 in Summe über 600 Euro im Jahr mehr Geld in der Tasche haben.
12: Grüne und Linke finden die Pläne ungerecht. Auch aus der Union gibt es Stimmen, die Nachbesserungen fordern. Auf dem Dresdner Theaterplatz haben gestern Obstbauern aus ganz Sachsen auf die schwierige Situation ihrer Branche aufmerksam gemacht. Dabei ging es auch um die Frage, welche Maßnahmen die Politik ergreifen kann, um die Betriebe zu unterstützen. Simone Lang ist Vorsitzende im Ausschuss für Umwelt und Landwirtschaft im Sächsischen Landtag. Ihr ist wichtig.
15: Gerade was Energiekosten betrifft, dort Gespräche zu führen mit den Energiekonzernen, aber auch was das Thema Wasser betrifft. Das nächste ist auch den Verbraucher zu animieren, also über Verbraucherschutz und zu sagen, heimisches Obst ist heimisches Obst. Das kommt, hat keine weiten Transportwege, also es hat auch einen Öko-Fußabdruck. Dritte ist, dass ein Apfel im Grunde genommen alles enthält, also Thema Gesundheit, was man braucht. Und da braucht man nicht Kilo Beeren zu essen, sondern einen Apfel pro Tag und dann ist man schon mit dabei.
12: Die deutsche Wirtschaft ist offenbar widerstandsfähiger als erwartet. Wirtschaftsministerin Reiche rechnet mit einem Wachstum von 1,3% für dieses Jahr. Jetzt komme es darauf an, aus dieser ersten Erholung eine wirtschaftliche Dynamik zu machen, so Reiche.
16: Eine Dynamik, die von privaten Investitionen, von Innovationen, von neuen Technologien und von unternehmerischem Mut getragen wird.
12: Noch im Frühjahr war das Ministerium nur von 0,5% Wachstum ausgegangen.
11: Das Sachsenwetter.
17: Tiefsttemperaturen zwischen 8 und 3 Grad, es lockert auf. Heute im Laufe des Tages zunächst etwas Sonnenschein, später dichte Wolken, gegen Abend Regen bis 16 Grad. Morgen anfangs Regen, später eine Mischung aus Sonne und Wolken und auch einzelne Schauer. Dazu ein frischer Wind bis 17 Grad.